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1: Mit Cornelius Dreger. Die USA haben neue massive Angriffe auf den Iran gestartet. Iranische Staatsmedien berichten von Explosionen im Süden des Landes. Die Führung in Teheran droht mit Vergeltung. Washington wirft dem Iran vor, 3 Tanker in der Straße von Hormuz beschossen zu haben. Auf dem NATO-Gipfel in Ankara ist der Iran-Krieg Anlass für Donald Trump gewesen, mal wieder auf das Verteidigungsbündnis zu schimpfen. Die übrigen Staats- und Regierungschefs tüten lieber Rüstungsdeals ein. Verträge im Wert von rund 44 Milliarden Euro sollen unterzeichnet werden. Aus der Opposition und von Gewerkschaften hagelt es Kritik an den Plänen von Familienministerin Prien zum Elterngeld. Es soll monatlich leicht erhöht, dafür aber nicht mehr so lange gezahlt werden. Geht gar nicht, so die Linke. Und der DGB findet, der Elterngeldbetrag müsse deutlich höher ausfallen. Die Schweiz hat das letzte Viertelfinalticket gelöst. Gegen Kolumbien stand es über 120 Minuten 0:0. Im Elfmeterschießen verwandelte Ruben Vargas dann den entscheidenden Elfer zum 4:3. Die Schweiz trifft im Viertelfinale auf Argentinien. Der Weltmeister hatte sich zuvor nach starker Aufholjagd mit 3:2 gegen Ägypten durchgesetzt.
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1: Mit Cornelius Dreger. Guten Morgen. Die Waffenruhe zwischen den USA und Iran ist erstmal wieder Geschichte. Die USA haben den Iran massiv angegriffen, wie das US-Militär mitgeteilt hat. Hintergrund: Washington wirft Teheran Attacken auf 3 Tanker in der Straße von Hormuz vor. Der Iran drohte umgehend mit Vergeltung. Auf dem NATO-Gipfel in Ankara ist der Iran-Krieg Anlass für Donald Trump gewesen, mal wieder auf das Verteidigungsbündnis zu schimpfen. Die übrigen Staats- und Regierungschefs tüten lieber Rüstungsdeals ein. Verträge im Wert von rund 44 Milliarden Euro sollen unterzeichnet werden. Familienministerin Prien bekommt Gegenwind für ihre Pläne zum Elterngeld. Künftig soll es pro Monat etwas mehr geben, dafür wird es nicht mehr so lange gezahlt. Die Grünen sprechen von einem falschen Signal an Eltern. Dem Deutschen Gewerkschaftsbund reicht die Erhöhung nicht. Das Viertelfinale bei der Fußball-WM ist komplett. Die Schweiz hat sich im Elfmeterschießen gegen Kolumbien durchgesetzt. Nach 120 Minuten waren noch keine Tore gefallen. Im Viertelfinale wartet auf die Schweiz Argentinien. Der Weltmeister hat zuvor Ägypten mit 3:2 besiegt.
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1: Auch heute ein sommerlicher Tag. Der Mittwoch startet mit Sonne und Wolken und 25 Grad Top-Temperatur heute Nachmittag. Dazu bleibt es windig.
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2: Mit Cornelius Dreger. Guten Morgen. Die USA haben neue massive Angriffe auf den Iran gestartet. Iranische Staatsmedien berichten von Explosionen im Süden des Landes. Die Führung in Teheran droht mit Vergeltung. Washington wirft dem Iran vor, 3 Tanker in der Straße von Hormuz beschossen zu haben. Auf dem NATO-Gipfel in Ankara ist der Iran-Krieg Anlass für Donald Trump gewesen, mal wieder auf das Verteidigungsbündnis zu schimpfen. Die übrigen Staats- und Regierungschefs tüten lieber Rüstungsdeals ein. Verträge im Wert von rund 44 Milliarden Euro sollen unterzeichnet werden. Aus der Opposition und von Gewerkschaften hagelt es Kritik an den Plänen von Familienministerin Prien zum Elterngeld. Es soll monatlich leicht erhöht, dafür aber nicht mehr so lange gezahlt werden. Geht gar nicht, so die Linke. Und der DGB findet, der Elterngeldbetrag müsse deutlich höher ausfallen. Das Viertelfinale bei der Fußball-WM ist komplett. Die Schweiz hat sich im Elfmeterschießen gegen Kolumbien durchgesetzt. Nach 120 Minuten waren noch keine Tore gefallen. Im Viertelfinale wartet auf die Schweiz Argentinien. Der Weltmeister hat zuvor Ägypten mit 3:2 besiegt.
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1: Ganz aktuelle Blitzer sind noch nicht gemeldet.
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1: Noch läuft alles. Gute Fahrt.
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1: Schönen guten Morgen am Mittwoch. Was hilft eigentlich wirklich gegen Mücken? Die kommen ja jetzt wieder raus, das ist ja wirklich unangenehm. Also Tomatenpflanzen oder Basilikum sind wohl top vom Geruch her. Und jetzt werden euch wahrscheinlich auch Smartphone-Apps mit so hohen Pfeiftönen angeboten. Es gab darüber jetzt Tests. Rausgekommen ist, die Mücken lachen sich tot und euer Akku ist schnell leer. Was hilft gegen Müdigkeit? Natürlich viel Musik. Hier sind 3 Hits am Stück.
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1: Der Mittwoch startet heute mit vielen Wolken. Vielleicht kann es auch den ein oder anderen Regentropfen geben. Jedenfalls ist es super mild. Wir haben schon 20 Grad und die Top-Temperatur bei 25 Grad. Später wird es dann ein bisschen freundlicher mit Wind und Sonne. Und ab morgen wird es Stück für Stück wieder ein bisschen sommerlicher.
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2: Mit Cornelius Dreger. Guten Morgen. Die USA haben neue massive Angriffe auf den Iran gestartet. Iranische Staatsmedien berichten von Explosionen im Süden des Landes. Die Führung in Teheran droht mit Vergeltung. Washington wirft dem Iran vor, 3 Tanker in der Straße von Hormuz beschossen zu haben. Auf dem NATO-Gipfel in Ankara ist der Iran-Krieg Anlass für Donald Trump gewesen, mal wieder auf das Verteidigungsbündnis zu schimpfen. Die übrigen Staats- und Regierungschefs tüten lieber Rüstungsdeals ein. Verträge im Wert von rund 44 Milliarden Euro sollen unterzeichnet werden. Aus der Opposition und von Gewerkschaften hagelt es Kritik an den Plänen von Familienministerin Prien zum Elterngeld. Es soll monatlich leicht erhöht, dafür aber nicht mehr so lange gezahlt werden. Geht gar nicht, so die Linke. Und der DGB findet, der Elterngeldbetrag müsse deutlich höher ausfallen. Das Viertelfinale bei der Fußball-WM ist komplett. Die Schweiz hat sich im Elfmeterschießen gegen Kolumbien durchgesetzt. Nach 120 Minuten waren noch keine Tore gefallen. Im Viertelfinale wartet auf die Schweiz Argentinien. Der Weltmeister hat zuvor Ägypten mit 3:2 besiegt.
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1: Ganz aktuelle Blitzer sind noch nicht gemeldet.
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1: Noch läuft alles. Gute Fahrt.
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1: Schönen guten Morgen am Mittwoch. Wer ins Fitnessstudio geht, will ja mit Krafttraining natürlich seine Muskeln aufbauen und das sieht dann ja auch schön sportlich aus. Und jetzt sagt eine neue große Langzeitstudie aus den USA, dass Hanteltraining auch die Lebenserwartung verlängern kann. Also am besten pro Woche 90 bis 120 Minuten trainieren, nach dem Motto Gewichte heben, länger leben. Das ist aber dann doch irgendwie ein Teufelskreis, weil diese verlängerte Lebenszeit verbringst du halt im Fitnessstudio. Wir stemmen jetzt erstmal ganz viel Musik in unsere Playlist. Hier sind 3 Hits am Stück.
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0: 6.
1: Liebe Hörerinnen, lieber Hörer, wussten Sie schon, auch Mose hatte einen Burnout. Er hatte das Volk in die Freiheit geführt, doch das Volk ist undankbar, schimpft auf Mose. Er bricht zusammen, kann nicht mehr, spricht zu Gott: Die Aufgaben sind mir zu viel. Gott hilft. Gott verspricht, immer in seiner Nähe zu sein. Gott sagt: Du sollst die Last nicht alleine tragen. Mose sucht sich Helfer. Gott begeistert die Helfer für den Auftrag. Statt sich bei Mose zu beklagen, sind die Helfer begeistert. Entflammt statt ausgebrannt. Nicht allein sein in der Not, sich Aufgaben abnehmen lassen, sie neu verteilen und entlastet sein. Gute Mittel gegen Burnout. Mögen Sie immer Feuer und Flamme sein für Ihre Arbeit und Ihr Leben. Ihnen einen behüteten Tag, machen Sie es gut. Ihr Pfarrer Markus Maywald aus St. Andreas, Augsburg, kurz vor 6.
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7: Heute Morgen ist es noch bewölkt. Vereinzelt kann es auch Regentropfen geben. Nachmittags kommt dann Gott sei Dank endlich richtig die Sonne durch. Top-Temperatur bis 25 Grad. Dazu ein böiger Westwind. Ab morgen immer mehr Sonne. Und bis Sonntag haben wir dann auch wieder 30 Grad.
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7: Fabian Schütz bei mir. Guten Morgen.
8: Guten Morgen.
7: Ja, gefälschte Handtaschen bekannter Modemarken gibt's ja gefühlt schon immer am Strand. Zur Fußball-WM gab's jede Menge gefälschte Trikots und bei der neuesten Fälschung sollte man allerdings aufpassen.
8: Unbedingt. Es geht um 200.000 gefälschte Kondome, die laut Ermittlern einer bekannten Marke sehr ähnlich sehen. Aber sie schützen nicht. In Rumänien, Serbien und Spanien konnten die Kondome noch beschlagnahmt werden. Die waren als Spielzeuglieferung deklariert. Der chinesische Markt hat ja immer wieder Ideen für Fälschungen, die aber gefährlich sein können, wie zuletzt bei den kleinen Monstern Labubu. Die kamen als Lafufu ganz billig zu uns, waren aber teils giftig.
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9: mit Leon Salzmann. In Donauwörth soll eine Bahnhofsunterführung gebaut werden. Der Entwurf ist laut AZ fertig. Die Unterführung soll künftig bis zur Industriestraße reichen. Dafür soll ein Gleis wegkommen. Breiter wird die Unterführung aber nicht, unter anderem aus Sorge vor Müll. Geplant ist außerdem ein Leitsystem für Blinde. Diskussionen im Stadtrat gab es um eine Fahrradrinne an der Treppe. Einige wollen sie, andere sagen, das brauche es nicht. Der Oberbürgermeister will dazu noch mit der Bahn sprechen. Baustart ist frühestens Ende 2028.
8: Zwischen den USA und dem Iran eskaliert die Situation offenbar wieder. In der Nacht haben die Amerikaner den Iran heftig bombardiert. Das als Vergeltung für Angriffe in der Straße von Hormuz. Dort soll der Iran gestern Frachter beschossen haben. Eigentlich haben beide Länder eine Waffenruhe und die Öffnung der Straße von Hormuz vereinbart. Zum ersten Mal seit über 70 Jahren steht die Schweiz wieder im Viertelfinale einer Fußball-Weltmeisterschaft. Im Elfmeterschießen besiegten die Schweizer Kolumbien mit 4:3 und treffen damit auf Weltmeister Argentinien. Die drehten gestern einen 0:2 Rückstand gegen Ägypten und gewannen noch mit 3:2. Der ägyptische Verband hat aber Beschwerde eingereicht und gibt den Schiedsrichtern die Schuld am Ausscheiden.
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7: In Augsburg an der Mühlhauser Straße, stadteinwärts an der Brücke, steht immer noch der Blitzeranhänger. Und reingekommen ist gerade die Lechhauser Straße in Augsburg Richtung stadteinwärts nach der Ulrichsbrücke.
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7: Im Moment noch keine Verkehrsstörungen. Dann hoffen wir mal, dass das lange so bleibt.
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7: Schönen guten Morgen. Ramona ist noch im Urlaub. Und ich halte die Stellung. Guten Tag und einen schönen Start in den Mittwoch. Das machen wir jetzt mit viel Musik und einem Partybanger. More Than You Know von Axwell & Grosso spiele ich euch gleich. Und selbstverständlich immer die besten aktuellen Hits. Holly Humberstone jetzt.
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0: 6 Uhr und gleich 13. Hier ist das Update aus dem RT1 Verkehrscenter. Neuer Blitzer, Ortsausfahrt Rohrenfels Richtung Wagenhofen. In Augsburg die Lechhauser Straße einwärts nach der Ulrichsbrücke und Meraner Straße einwärts. Heute nach dem Sportplatz und Mühlhauser Straße einwärts, da steht noch der Blitzer-Anhänger. So, dann haben wir alles, weil verkehrstechnisch sieht's noch super aus. Dann kommt gut an.
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0: Und jetzt geht's mit entspanntem Schwung. Das ist auch ein schönes Wort, gell? In den Mittwoch. Hier ist Kamrad.

0: 6:18 Uhr. Hier ist eure RT1 Morgenshow. In dieser Woche sprechen wir über Geräusche. Und da gibt's ja wunderschöne, besonders am Morgen. Wenn man da so an die Kaffeemaschine denkt, gell? Ja, auch unser Sebastian aus dem RT1-Team hat ein Lieblingsgeräusch und ich glaube, auch das könnt ihr nachvollziehen, gell?
1: Ja, mein Lieblingsgeräusch am Morgen ist, wenn man so ein frisch aufgebackenes Baguette hat und da reinbeißt und dieses Knacken und Knuspern, das finde ich richtig geil.
0: Ja, aber leider gibt's auch die andere Seite der Geräusche. Ja. Also das ist nur ein Smartphone-Wecker. Vielleicht habt ihr auch einen und ist noch schlimmer. Sounds, die sofort für schlechte Laune sorgen. Darüber wollen wir heute mit euch sprechen. Denn ihr habt bestimmt auch ein Geräusch, das ihr auf gar keinen Fall gut findet. Sagt uns Bescheid. 08096 7 96 7. Anruf, WhatsApp oder gleich eine Sprachnachricht mit dem Geräusch, wenn es euch möglich ist. Und dann hören wir mal rein, was es so ist. Gleich um kurz nach 6:30. Jetzt aber erstmal wunderschöner Sound. Hier sind Sophie and the Giants mit Loser bei RT1.

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11: Heute Morgen noch ziemlich bewölkt. Es kann auch den ein oder anderen Regentropfen geben. Nachmittags kommt dann die Sonne durch. Top-Temperatur bis 25 Grad.
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11: Fabian Schütz, guten Morgen.
12: Guten Morgen.
11: Man kennt es, wenn ein Koffer vor dem Start fehlt oder ein Passagier nicht im Flugzeug sitzt, obwohl er es müsste, kommt es zu irren Verspätungen. Jetzt ist ein Ryanair-Flug ausgefallen und der Grund ist wirklich kurios.
12: Absolut, ein riesiger Mückenschwarm hat den Start verhindert. In Mailand ist da den Passagieren erstmal aufgefallen, es sind viele Insekten auf dem Rollfeld, aber plötzlich waren die auch im Flieger. Das ging auch in den sozialen Medien rum. Die Stewardessen haben mit Fliegenklatschen und Papier versucht, die Lage noch irgendwie in den Griff zu kriegen, aber keine Chance. Dann dachte die Crew, wir machen einfach mal das Licht aus, weil Mücken ja meist zum Licht fliegen, aber dann war es halt dunkel und voller Mücken. Am Ende hieß es aussteigen, anderen Flieger nehmen mit 3 Stunden Verspätung.
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13: mit Leon Salzmann. Auf dem ehemaligen GVD-Areal in Dillingen nimmt das neue Wohnquartier jetzt Gestalt an. Zumindest steht inzwischen die erste Bautafel. Der eigentliche Baustart soll laut AZ noch in diesem Jahr erfolgen. Auf dem Gelände der früheren Glasveredelung sollen insgesamt 5 Wohnkomplexe rund um einen Park entstehen. Das erste Projekt ist das Servicewohnen am Paradiesweg mit fast 50 barrierefreien Eigentumswohnungen. Geplant sind dort unter anderem ein Servicebüro, Gemeinschaftsflächen, ein Garten sowie Therapie- und Fitnessbereiche.
12: Die französische Rechtspopulistin Marie Le Pen will trotz Fußfessel im nächsten Jahr als Präsidentin kandidieren. Das hat die 57-Jährige am Abend bekannt gegeben. Wegen veruntreuter EU-Gelder ist sie dazu verurteilt worden, ein Jahr mit Fußfessel herumzulaufen. Das kann gerade im Wahlkampf ihre Reisemöglichkeiten stark einschränken. Ägypten ist mit dem Aus bei der Fußball-Weltmeisterschaft nicht einverstanden und hat bei der FIFA Beschwerde gegen die Schiedsrichter eingelegt. Argentinien war bis zur 79. Minute 0:2 zurückgelegen und hatte dann noch überraschend das Spiel gedreht. Ägyptens Trainer geht von Spielmanipulation durch die Schiris aus. Im anderen Achtelfinale besiegte die Schweiz Kolumbien mit 4:3 im Elfmeterschießen und ist erstmals seit 1954 wieder in einem WM-Viertelfinale.
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11: 6:32 Uhr. Rohrenfels Richtung Ehekirchen wird geblitzt. In Augsburg Lechhauser Straße stadteinwärts nach der Ulrichsbrücke. Und Meraner Straße stadteinwärts heute nach dem Sportplatz.
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11: Es sieht gut aus, der Verkehr läuft noch. Gute Fahrt.
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11: Ja, servus, schönen guten Morgen. Und eine irre Meldung, die Lebenserwartung der Deutschen ist schon wieder gestiegen, sagt das Statistische Bundesamt. Das heißt also, Kinder, die jetzt ungefähr 10 Jahre alt sind, könnten mit etwas Glück noch erleben, wie die deutsche Fußballnationalmannschaft ein WM-Viertelfinale erreicht, wie die Schweiz. So, die beiden sind zusammen 66 Jahre alt. Leonie und Callum Scott haben sich zusammengetan. Ganz neu bei RT1.

0: besten aktuellen Hits für euren Start in den Mittwoch. Hier ist eure RT1 Morgenshow mit dem Stürmer. Und gleich haben wir auch noch Alex Warren mit Fever Dream. 20 Minuten vor 7 ist es. Und wir sprechen in dieser Woche über Geräusche. Und es gibt so Geräusche, sage ich mal, je früher man die hört am Tag, desto schlimmer sind sie. Ja, wer hat denn Bock auf dieses Geräusch? Dieser Wecker, jeden Morgen, es nervt mich ja selber. Man könnte auch einen anderen Weckton einstellen, aber dann wird man irgendwie nicht wach. Also, es bleibt aber nicht nur morgens bei nervigen Geräuschen. Welche Geräusche könnt ihr so gar nicht ab?
1: Wenn ich jetzt in Richtung Kindergarten denke, da ist ja noch Klettverschluss die Wahl für das Schuhwerk. Sobald es da losgeht, dass der Klettverschluss aufgemacht wird, da geht es mir dann in dem Sinne nicht so gut.
2: Wenn SchülerInnen an die Tafel mit ihren Fingernägeln kratzen, das mag ich überhaupt nicht.
3: Das Quietschen von Straßenbahnen über Schienen.
0: Ja, es gibt verschiedene Geräusche. Ich kann es auch ein bisschen nachfühlen. Was ist es bei euch? Was könnt ihr für ein Geräusch nicht hören, weil es einfach so kreislig ist? Schreibt oder schickt eine Sprachnachricht an WhatsApp hier zu uns zuerst. RT1 mit eurem Albtraumgeräusch 08096 7 96 7. Da bin ich sehr gespannt, was ihr so nicht mögt. Jetzt mögen wir aber alle diesen Song. Alex Warren mit dem Fever Dream bei RT1. Guten Morgen.

0: Guten Morgen, das Update aus dem RT1 Verkehrscenter. Es ist gleich 6:45. Geblitzt wird Rohrenfels Richtung Wagenhofen in Augsburg, die Lechhauser Straße nach der Ulrichsbrücke stadteinwärts. Und an der Meraner Straße heute in beide Richtungen nach dem Sportplatz. Mühlhauser Straße noch stadteinwärts. Hier steht ein Blitzeranhänger. Das war's. Der Verkehr läuft soweit. Gute Fahrt, kommt gut durch.
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0: Und Avicii. Level.

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1: 6 Uhr und gleich 50, 10 Minuten vor 7. Hier ist eure RT1 Morgenshow. Ja, und da waren es nur noch 8. Bei der Weltmeisterschaft gab es gestern so krasse Spiele. Ägypten führte ja schon 2-0 gegen Argentinien. Dann kam kurz vor dem Ende die große Messi-Show. Und Argentinien drehte das Spiel auf 3-2, steht im Viertelfinale. Genauso wie die Schweiz.
2: Ruben Wagner schießt die Schweiz in den Viertelfinale.
1: Ja, Ruben Vargas, der ja echt lang beim FC Augsburg gespielt hat, verwandelt den entscheidenden Elfmeter und meine Schweizer Radiokollegen, die Vanessa und der Matteo von Radio Argovia, die dürften heute Morgen ziemlich gut drauf sein, oder? Grüezi!
3: Guten Morgen, lieber Rolf. Hi. Also die Schweiz hat ja wirklich die Nacht zum Tag gemacht. Ja. Wunderbar ist das gewesen.
4: Sehr emotional. Es ist wirklich unglaublich gewesen. Ich musste wegschauen. Ich kann Hühnerhaut gehen.
5: Und so ist es uns allen gegangen, nicht nur den Fans im Public Viewing. Und jetzt zweimal gewinnen. Und dann ist die Schweiz im WM-Finale.
3: Ja. Let's go. Wir sind ready für alles, was da noch kommt.
5: Wir sagen auf jeden Fall danke für euren Support in Deutschland und hört einfach mal, wie es unseren Fans geht. Es gibt wirklich einfach nur Hühnerhaut.
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14: Es ist nach wie vor bewölkt. Es kann auch noch ein bisschen Regen geben. Und das bis zum Mittag. Nachmittags soll die Sonne dann durchkommen endgültig. Top-Temperatur deswegen heute 22 bis 25 Grad. Dazu ist es auch noch windig.
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14: Fabian Schütz, guten Morgen.
15: Guten Morgen.
14: Wir alle kennen diese Werbeflyer für Lieferdienste, die im Briefkasten landen. Mhm. Mal ist auch so eine Duftprobe für ein neues Parfum dabei, damit man das bestellen kann. In Berlin gehen, sag ich mal, die Verkäufer einen Schritt weiter.
15: Ja, da landen nämlich Drogen in Briefkästen. So als kleines buntes Werbepackerl, um Neukunden für Marihuana, Koks oder Ecstasy zu begeistern. Die Polizei warnt natürlich, nicht nur weil es verboten ist, sondern weil bunte Päckchen und Pillen halt Kinder begeistern können. Und der Umgang mit Drogen wird in Berlin scheinbar sowieso immer offener. In Kneipen werben die Dealer sogar öffentlich für ihre WhatsApp-Kanäle, wo rund um die Uhr bestellt werden kann. Auch in Bayern gibt es ja immer wieder ähnliche Vorfälle. Da sind es meist sogenannte Koks-Taxis, die auf Bestellung Drogen liefern. Das ist natürlich illegal.
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16: 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In Donauwörth soll eine Bahnhofsunterführung gebaut werden. Der Entwurf ist laut AZ fertig. Die Unterführung soll künftig bis zur Industriestraße reichen. Dafür soll ein Gleis wegkommen. Breiter wird die Unterführung aber nicht, unter anderem aus Sorge vor Müll. Geplant ist außerdem ein Leitsystem für Blinde. Diskussionen im Stadtrat gab es um eine Fahrradrinne an der Treppe. Einige wollen sie, andere sagen, das brauche es nicht. Der Oberbürgermeister will dazu noch mit der Bahn sprechen. Baustart ist frühestens Ende 2028.
15: Zwischen den USA und dem Iran eskaliert die Situation offenbar wieder. In der Nacht haben die Amerikaner den Iran heftig bombardiert. Das als Vergeltung für Angriffe in der Straße von Hormus. Dort soll der Iran gestern Frachter beschossen haben. Eigentlich haben beide Länder eine Waffenruhe und die Öffnung der Straße von Hormus vereinbart. Zum ersten Mal seit über 70 Jahren steht die Schweiz wieder im Viertelfinale einer Fußball-Weltmeisterschaft. Im Elfmeterschießen besiegten die Schweizer Kolumbien mit 4:3 und treffen damit auf Weltmeister Argentinien. Die drehten gestern einen 0:2 Rückstand gegen Ägypten und gewannen noch mit 3:2. Der ägyptische Verband hat aber Beschwerde eingereicht und gibt den Schiedsrichtern die Schuld am Ausscheiden.
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14: Gleich haben wir es 3:07 in Memmingen. Ein Blitzer in der Industriestraße. Dann haben wir Augsburg, die Hessenbachstraße. Die Meraner Straße, heute beide Richtungen, Höhe Sportplatz. Und Lechhauser Straße, einwärts nach der Ulrichsbrücke. Außerdem noch Rohrenfels Richtung Wagenhofen.
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14: Geht langsam aber sicher los mit etwas dichterem Berufsverkehr, noch geht's aber.
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14: Ramona ist im Urlaub, darf ausschlafen. Ich beneide sie schon. Bin aber natürlich gerne für euch da und spiele euch ganz viel Musik. Jetzt gleich ein Titel von einer fantastischen Band, nämlich von Hertz. Hören wir gleich Stay bei RT1. Stay. Und der Meister des Retro-Funks, Bruno Mars. 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

0: 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Schönen guten Morgen euch am Mittwoch. Ihr habt es vielleicht mitbekommen, der Europäische Gewerkschaftsbund fordert jetzt auch einen Hydration Break für Millionen Arbeitnehmer in Europa. Also diese verpflichtende Trinkerfrischungspause wie bei der Fußball-Weltmeisterschaft. Und das, obwohl ja viele behaupten, es gibt's nur, damit noch mehr Werbung gespielt wird. Also das wird ja uns bei RT1 gar nicht passieren.
1: Bleiben Sie dran. Der Stürmann befindet sich aktuell in einer Trinkpause. 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
1: Bitte bleiben Sie dran. 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
0: Bin wieder da. Gut, dass ich was getrunken habe, weil Hunger habe ich jetzt gerade keinen.
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0: 7:15 ist es, das Update aus dem RT1 Verkehrscenter. Neuer Blitzer, B2 Augsburg Richtung Donauwörth zwischen Nordendorf und Mertingen. In Meitingen die Werner-von-Siemens-Straße, Memmingen Industriestraße und in Augsburg Hessenbachstraße, Meraner Straße am Sportplatz, beide Richtungen, Lechhauser Straße einwärts nach der Ulrichsbrücke und Rohrenfels Richtung Wagenhofen. Der Berufsverkehr wird immer dichter, noch keine großen Störungen.
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0: Und hier die neue von Taylor Swift, Elizabeth Taylor, bei RT1.

20 nach 7, hier ist eure RT1 Morgenshow. Es ist mal wieder Kopenhagen geworden. Jedes Jahr gibt es so ein Städteranking. Welche Stadt ist die lebenswerteste weltweit? Auf 3 Melbourne in Australien, auf Platz 2 ist es Wien und zum zweiten Mal in Folge auf der 1 eben die dänische Hauptstadt. In den Top 10 ist zum Beispiel noch Zürich und Genf. Deutsche Städte eher jetzt nicht dabei. Aber wir wissen alle, bei uns in Bayern ist es so schön. Von Nördlingen, Dillingen, Donauwörth, Neuburg, Schrobenhausen über Eichach, Friedberg, Augsburg, Krumbach, Mindelheim bis nach Memmingen. Da reicht mir persönlich Kopenhagen im Urlaub.

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13: Heute Morgen ist es ziemlich bewölkt. Es kann ab und zu auch noch regnen. Die Temperatur ist heute in der Spitze bei 25 Grad. Nachmittags kommt Gott sei Dank dann mehr die Sonne durch.
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13: Fabian Schütz bei mir. Guten Morgen.
14: Guten Morgen.
13: Ja, gefälschte Handtaschen bekannter Modemarken gibt's ja gefühlt schon immer am Strand. Zur Fußball-WM gab's jede Menge gefälschte Trikots und bei der neuesten Fälschung sollte man allerdings aufpassen.
14: Unbedingt. Es geht um 200.000 gefälschte Kondome, die laut Ermittlern einer bekannten Marke sehr ähnlich sehen. Aber sie schützen nicht. In Rumänien, Serbien und Spanien konnten die Kondome noch beschlagnahmt werden. Die waren als Spielzeuglieferung deklariert. Der chinesische Markt hat ja immer wieder Ideen für Fälschungen, die aber gefährlich sein können, wie zuletzt bei den kleinen Monstern Labubu. Die kamen als Lafufu ganz billig zu uns, waren aber teils giftig.
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15: 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Auf dem ehemaligen GVD-Areal in Dillingen nimmt das neue Wohnquartier jetzt Gestalt an. Zumindest steht inzwischen die erste Bautafel. Der eigentliche Baustart soll laut AZ noch in diesem Jahr erfolgen. Auf dem Gelände der früheren Glasveredelung sollen insgesamt 5 Wohnkomplexe rund um einen Park entstehen. Das erste Projekt ist das Servicewohnen am Paradiesweg mit fast 50 barrierefreien Eigentumswohnungen. Geplant sind dort unter anderem ein Servicebüro, Gemeinschaftsflächen, ein Garten sowie Therapie- und Fitnessbereiche.
14: Die französische Rechtspopulistin Marine Le Pen will trotz Fußfessel im nächsten Jahr als Präsidentin kandidieren. Das hat die 57-Jährige am Abend bekannt gegeben. Wegen veruntreuter EU-Gelder ist sie dazu verurteilt worden, 1 Jahr mit Fußfessel herumzulaufen. Das kann gerade im Wahlkampf ihre Reisemöglichkeiten stark einschränken. In den letzten 3 Monaten sind in Deutschland über 25.000 E-Autos zugelassen worden, Tendenz steigend. Besonders auffällig, Volkswagen ist das beliebteste Modell vor BMW, Skoda und Tesla. Aber auch der chinesische Hersteller BYD drängt immer mehr auf deutsche Straßen. Seit Beginn des Irankriegs haben sich immer mehr Autofahrer überlegt, Elektro- statt Verbrennerautos zu fahren, um beim Sprit günstiger wegzukommen. Mit Argentinien und der Schweiz stehen seit dem Morgen die letzten beiden Viertelfinalteilnehmer bei der Fußball-Weltmeisterschaft fest. Die Schweiz ist bei einer WM seit über 70 Jahren nicht mehr so weit gekommen. Heute ist dann mal Fußballpause. Morgen starten dann Frankreich und Marokko im Kampf ums Halbfinale.
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13: 7.31 Uhr ist es. Meitingen, die Werner-von-Siemens-Straße gemeldet. Memmingen, Industriestraße und Rohrenfels, wenn ihr Richtung Wagenhofen rausfahrt. In Augsburg wird geblitzt. In der Hessenbachstraße, in der Meranerstraße beim Sportplatz, heute sogar beide Richtungen. Und Lechhauserstraße einwärts nach der Ulrichsbrücke. Außerdem steht noch der Blitzeanhänger an der Mühlhauser Straße, an der A8-Brücke stadteinwärts.
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13: Alles ganz normal heißt dichter Verkehr. B2 von Gersthofen zur Autobahn, auch auf der B17 Richtung Göggingen runter. Viel los, gute Fahrt euch.
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13: Ja, servus, unsere Ramona ist ja noch im Urlaub, deswegen halte ich hier die Stellung. Und wir sprechen auch heute über Geräusche. Und zwar über Geräusche, die sofort für schlechte Laune sorgen. Die gibt's ja, also da ist natürlich der Wecker ganz weit vorne. Und welche Geräusche bei meinen ganzen Kolleginnen und Kollegen hier nicht so gut ankommen, das sagen wir euch gleich. Nach 3 Hits am Stück, vielleicht könnt ihr da ein bisschen mitfühlen. Jetzt wird es mal angenehm für unsere Ohren, denn Kato ist da mit Turn the Lights Off. Wir spielen euch die besten aktuellen Hits.

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1: 20 Minuten vor 8, hier ist eure RT1 Morgenshow und wir sprechen in dieser Woche über Geräusche. Es gibt so wunderschöne Geräusche. Ah, ja, das Meer. Und dann gibt's ja auch, sage ich mal, vorsichtig, sehr hässliche Geräusche. Das ist so eine Bohrmaschine, ich weiß nicht. Nee. Ich habe auch ein persönliches Hassgeräusch. Und da seid ihr garantiert mit mir. Ich sag's euch gleich, was es ist. Nachdem ihr gehört habt, was meine Kolleginnen und Kollegen hier bei RT1 hier nicht so mögen.
2: Oh, wenn meine Mom immer so einen Topf ausgekratzt hat, einen leeren, noch so mit der Gabel, das finde ich ganz schlimm.
3: Ich kann Klettverschluss überhaupt nicht hören. Also wenn ich Klettverschluss höre, da Ende, flippe ich aus. Ich
4: pack das ja gar nicht, wenn neben mir jemand total laut kaut oder so.
5: Also das mit Abstand ekligste ist Styropor auf Styropor.
1: Ja, was ist es bei euch? Euer Hassgeräusch. Schreibt uns kurz eine WhatsApp-Nachricht oder im Idealfall, wenn ihr es reproduzieren könnt auf die Schnelle, schickt uns das Geräusch per Sprachnachricht. 08096 7 96 7. So, und jetzt kommt es. Mein absolutes Hassgeräusch. Egal zu welcher Jahreszeit, egal zu welcher Tages- und Nachtzeit. Es ist dieses hier.

0: Drop Dead.
1: Olivia Rodrigo und Drop Dead. Die besten aktuellen Hits bei eurem Hitradio RT1. Wir haben das Update aus dem Verkehrscenter. A8 Richtung München. Zwischen Sozimos und dem Rastplatz Fuchsberg gab es einen Unfall. Hier gibt es ein bisschen Rückstau. Und auch auf der B17 in beide Richtungen viel los. Königsbrunn, da ist die Abfahrt Königsbrunn Nord betroffen. Wenn man Richtung Augsburg oder von Landsberg kommend rausfährt, da ist ein Unfallauto in der Kurve. Ansonsten wird neu geblitzt in der Postillonstraße zur Inninger Straße und in der Lechhauser Straße ist auch aufgebaut heute stadteinwärts nach der Ulrichsbrücke.
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Guten Morgen, servus. Die Kinder sind hoffentlich abgefrühstückt, sind auf dem Weg zur Schule. Ihr macht euch vielleicht jetzt auch auf dem Weg in die Arbeit oder habt ein bisschen Zeit, zu Hause ganz kurz zumindest die Füße ein bisschen hochzulegen, bevor es dann mit der Hausarbeit losgeht. Egal, was ihr gerade macht. Vielleicht sperrt ihr auch gerade die Praxis auf, die ersten Patienten kommen. Wir sind bei euch mit ganz viel Musik. Ava Max zum Beispiel gleich, Spot a Fake. Und das hier sind Shaboozy und Miles Smith bei RT1. Blink twice.

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10: Heute Morgen ist es noch ziemlich bedeckt bewölkt, mit vereinzelt sogar etwas Regen. Nachmittags soll die Sonne dann endlich durchkommen. Toptemperatur zwischen 22 und 25 Grad. Dazu ein böiger Westwind.
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10: Fabian Schütz, guten Morgen.
12: Guten Morgen.
10: Man kennt es, wenn ein Koffer vor dem Start fehlt oder ein Passagier nicht im Flugzeug sitzt, obwohl er es müsste, kommt es zu irren Verspätungen. Jetzt ist ein Ryanair-Flug ausgefallen und der Grund ist wirklich kurios.
12: Absolut, ein riesiger Mückenschwarm hat den Start verhindert. In Mailand ist da den Passagieren erstmal aufgefallen, es sind viele Insekten auf dem Rollfeld, aber plötzlich waren die auch im Flieger. Das ging auch in den sozialen Medien rum. Die Stewardessen haben mit Fliegenklatschen und Papier versucht, die Lage noch irgendwie in den Griff zu kriegen, aber keine Chance. Dann dachte die Crew, wir machen einfach mal das Licht aus, weil Mücken ja meist zum Licht fliegen, aber dann war es halt dunkel und voller Mücken. Am Ende hieß es aussteigen, anderen Flieger nehmen mit 3 Stunden Verspätung.
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14: 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In Donauwörth soll eine Bahnhofsunterführung gebaut werden. Der Entwurf ist laut AZ fertig. Die Unterführung soll künftig bis zur Industriestraße reichen. Dafür soll ein Gleis wegkommen. Breiter wird die Unterführung aber nicht, unter anderem aus Sorge vor Müll. Geplant ist außerdem ein Leitsystem für Blinde. Diskussionen im Stadtrat gab es um eine Fahrradrinne an der Treppe. Einige wollen sie, andere sagen, das brauche es nicht. Der Oberbürgermeister will dazu noch mit der Bahn sprechen. Baustart ist frühestens Ende 2028.
12: Die USA haben laut Medienberichten über 80 Ziele im Iran in der Nacht angegriffen und teils auch Hafenstädte bombardiert. Laut US-Militär pausieren die Angriffe im Moment. Sie sollen eine Vergeltungsaktion für den Beschuss von Frachtern in der Straße von Hormuz durch den Iran sein. Der Iran hat wiederum selbst Vergeltung angekündigt. Eigentlich hatten beide Länder eine Waffenruhe vereinbart, weshalb auch der Ölpreis gesunken war. Zum ersten Mal seit über 70 Jahren steht unser Nachbarland Schweiz wieder im Viertelfinale einer Fußball-Weltmeisterschaft. Im Elfmeterschießen besiegten die Schweizer Kolumbien mit 4:3 und treffen damit auf Weltmeister Argentinien. Die treten gestern einen 0:2 Rückstand gegen Ägypten und gewannen in letzter Minute noch mit 3:2. Der ägyptische Verband hat aber Beschwerde eingereicht und gibt den Schiedsrichtern die Schuld am Ausscheiden.
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10: Es ist 8:01. Es wird geblitzt in Augsburg, in der Postillonstraße zur Inninger Straße, Lechhauser Straße einwärts nach der Ulrichsbrücke. Dann haben wir noch die Hessenbachstraße und die Meraner Straße in beide Richtungen heute beim Sportplatz. Rohrenfels Richtung Wagenhofen, Memmingen Industriestraße und Meitingen die Werner-von-Siemens-Straße.
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10: A8 Richtung München zwischen Sozimos und dem Rastplatz Fuchsberg. Ein Unfall, 4 Kilometer Rückstau. Und Stau auch auf der B17 in Augsburg Richtung Göggingen runter. Und auch sonst viel los, besonders im Stadtgebiet Augsburg rund um die MAN-Kreuzung zum Beispiel. Kommt gut durch.
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10: Hallo, guten Morgen zusammen. Die Hälfte der Woche haben wir schon fast wieder rum. Und jetzt geht's rein in den Mittwoch mit ganz viel Musik und Disco Purple Machine. Nee, Purple Disco Machine. Das ist ja wurscht. Auf jeden Fall ist der Song gut. Hypnotized spielen wir euch gleich. Und jetzt sofort Jennifer Getter und David Lopez. Wenn ich schon bei Verdrehungen bin. Hier ist Save Me Tonight.

0: 10 nach 8 ist es, dass wir das Jahr nicht vergessen jetzt.
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0: Ja, es stimmt einfach. Und ihr werdet jetzt wahrscheinlich sagen, genau so ist es. Jeder von uns hat eine Schublade, die niemand öffnen sollte.

0: ist eure RT1 Morgenshow. Servus mit dem Update aus dem RT1 Verkehrscenter. Unfall auf der A8 Richtung München zwischen Sulzimoos und dem Rastplatz Fuchsberg. 6 Kilometer Rückstau leider. Dann wird geblitzt in Augsburg, Postingerstraße Richtung Inninger Straße, in Lechhauser Straße, stadteinwärts nach der Ulrichsbrücke und Meraner Straße. Beide Richtungen heute am Sportplatz. Meitingen noch, Werner von Siemens Straße, Memmingen Industriestraße und Rohrenfels Richtung Wagenhofen raus. Ansonsten nach wie vor auch dichter Berufsverkehr überall auf den üblichen Pendlerstrecken. Dann kommt gut durch mit eurem Hitradio RT1.
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0: Hier ist eure RT1 Morgenshow. Ja, und da waren's nur noch 8. Bei der Weltmeisterschaft gab es gestern so krasse Spiele. Ägypten führte ja schon 2-0 gegen Argentinien. Dann kam kurz vor dem Ende die große Messi-Show. Und Argentinien drehte das Spiel auf 3-2, steht im Viertelfinale. Genauso wie die Schweiz.
1: Robin Wagner schießt die Schweiz in den Viertelfinale.
0: Ja, Ruben Vargas, der ja echt lang beim FC Augsburg gespielt hat, verwandelt den entscheidenden Elfmeter und meine Schweizer Radiokollegen, die Vanessa und der Matteo von Radio Argovia, die dürften heute Morgen ziemlich gut drauf sein, oder? Grüezi!
2: Guten Morgen, lieber Rolf. Hi. Also die Schweiz hat ja wirklich die Nacht zum Tag gemacht. Ja. Wunderbar ist das gewesen.
3: Sehr emotional. Es ist wirklich unglaublich gewesen. Ja. Ich kann mich wegschauen. Ich kann Hühnerhaut gehabt.
4: Und so ist es uns allen gegangen, nicht nur den Fans im Public Viewing. Und jetzt zweimal gewinnen noch. Und dann ist die Schweiz im WM-Finale.
2: Ja. Let's go. Wir sind ready für alles, was da noch kommt.
4: Wir sagen auf jeden Fall Danke für euren Support in Deutschland und hört einfach mal, wie es unseren Fans geht. Es geht wirklich einfach nur Hühnerhaut.
0: Ich habe wieder mal fast nichts verstanden. Aber danke.
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14: Es bleibt bewölkt heute Morgen, vereinzelt sogar noch mit ein bisschen Regen. Nachmittags soll die Sonne dann wieder durchkommen. Die Temperatur 22 bis 25 Grad, dazu ein böiger Westwind. Dann ist das Tief heute beziehungsweise morgen durch. Dann gibt es wieder mehr Sonne.
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14: Fabian Schütz, guten Morgen.
15: Guten Morgen.
14: Wir alle kennen diese Werbeflyer für Lieferdienste, die im Briefkasten landen. Mhm. Mal ist auch so eine Duftprobe für ein neues Parfum dabei, damit man das bestellen kann. In Berlin gehen, sag ich mal, die Verkäufer einen Schritt weiter.
15: Ja, da landen nämlich Drogen in Briefkästen. So als kleines buntes Werbepackerl, um Neukunden für Marihuana, Koks oder Ecstasy zu begeistern. Die Polizei warnt natürlich, nicht nur weil es verboten ist, sondern weil bunte Päckchen und Pillen halt Kinder begeistern können. Und der Umgang mit Drogen wird in Berlin scheinbar sowieso immer offener. In Kneipen werben die Dealer sogar öffentlich für ihre WhatsApp-Kanäle, wo rund um die Uhr bestellt werden kann. Auch in Bayern gibt es ja immer wieder ähnliche Vorfälle. Da sind es meist sogenannte Koks-Taxis, die auf Bestellung Drogen liefern. Das ist natürlich illegal.
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16: mit Leon Salzmann. Auf dem ehemaligen GVD-Areal in Dillingen nimmt das neue Wohnquartier jetzt Gestalt an. Zumindest steht inzwischen die erste Bautafel. Der eigentliche Baustart soll laut AZ noch in diesem Jahr erfolgen. Auf dem Gelände der früheren Glasveredelung sollen insgesamt 5 Wohnkomplexe rund um einen Park entstehen. Das erste Projekt ist das Servicewohnen am Paradiesweg mit fast 50 barrierefreien Eigentumswohnungen. Geplant sind dort unter anderem ein Servicebüro, Gemeinschaftsflächen, ein Garten sowie Therapie- und Fitnessbereiche.
15: Die Grünen wollen die Abstimmung über die Krankenkassenreform im Bundestag offenbar stoppen und planen, vors Bundesverfassungsgericht zu ziehen. Demnach gab es zuletzt so viele Änderungen, dass vernünftige Beratungen in den Fraktionen nicht möglich waren. So ein Eilantrag hatte vor 3 Jahren schon mal Erfolg. Damals wurde das Heizungsgesetz erstmal gestoppt. Die Bundesregierung wollte die Reformen eigentlich übermorgen und damit noch vor der Sommerpause durchdrücken. Immer mehr Elektroautos fahren auf deutschen Straßen. Allein in den letzten 3 Monaten sind nochmal 25.600 E-Autos neu zugelassen worden. Auch deutsche Hersteller können bei den Autofahrern punkten, allen voran Volkswagen und BMW. Tesla liegt nur auf dem 4. Platz. Der bekannteste chinesische Hersteller BYD ist noch nicht mal in den Top 10. Gerade die teuren Spritpreise hatten Autofahrer zum Umsteigen animiert. Mit Argentinien und der Schweiz stehen seit dem Morgen die letzten beiden Viertelfinalteilnehmer bei der Fußball-Weltmeisterschaft fest. Heute ist dann erstmal Fußballpause. Morgen eröffnen dann Frankreich und Marokko die Viertelfinalspiele.
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14: Neuer Blitzer gefunden an der B300 zwischen Gessertshausen und Ustersbach, Höhe Wollishausen. Dann haben wir Steinheim reinbekommen bei Memmingen, Heimertinger Straße. In Memmingen die Industriestraße. Dann schauen wir nach Augsburg, Postenior Straße Richtung Inninger Straße, Lechhauser Straße einwärts an der Ulrichsbrücke. Dann haben wir noch die Hessenbachstraße und die Meraner Straße heute in beide Richtungen Höhe Sportplatz. Außerdem noch die Meitinger Werner von Siemens Straße.
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14: Gute Nachricht von der A8 Richtung München. Nach Sulzimos ist die Unfallstelle geräumt. Jetzt gibt's noch ein bisschen Stau, aber ihr braucht dann nicht mehr runterfahren. Das ist dann gleich vorbei. Auch sonst hat sich der Berufsverkehr ein bisschen gebessert.
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14: Jawohl, einen schönen guten Morgen wünschen wir euch. Und jetzt geht's rein mit ganz viel Musik in die nächste halbe Stunde. Mit 3 Hits am Stück, Glockenbach, Tom Walker mit dabei, Marlon Rodette und einer meiner Lieblingskünstler. Und der Song, der ist wirklich großartig geworden. Er kommt aus Norwegen, nennt sich Kygo. Und hier ist Save My Love, die besten aktuellen Hits bei RT1.

0: Wir sprechen über Geräusche hier bei Hitradio RT1 in der RT1 Morgenshow. Und zwar nicht nur über schöne Geräusche, sondern auch über Geräusche, die uns absolut nerven. Ich glaube, auf Platz 1 ist dieses... Ja, ein Wecker. Also je früher man ihn hört, desto schlimmer wird's ja eigentlich. Es bleibt ja morgens nicht bei nervigen Geräuschen. Es gibt noch viel mehr.
1: Wenn ich jetzt in Richtung Kindergarten denke, da ist ja noch Klettverschluss die Wahl für das Schuhwerk. Sobald es da losgeht, dass der Klettverschluss aufgemacht wird, da geht es mir dann in dem Sinne nicht so gut.
2: Wenn SchülerInnen an die Tafel mit ihren Fingernägeln kratzen, das mag ich überhaupt nicht.
3: Das Quietschen von Straßenbahnen über Schienen.
0: Ja, man kann es ein bisschen nachfühlen, gell? Was könnt ihr so gar nicht hören? Was ist euer, ich sag's mal, Hassgeräusch? Schreibt oder schickt uns gleich eine Sprachnachricht mit diesem Geräusch an 08096 7 96 7. Das hat der Uras aus Augsburg-Kriegshaber gemacht.
4: Also mein absolutes Hassgeräusch ist, wenn man mit der Gabel gegen den Teller zum Beispiel beim Spaghetti essen kratzt.
0: Oh, furchtbar. Ich mag das auch nicht. Danke dir auf jeden Fall. Was ist es bei euch? Wir sind sehr gespannt. Das ist auf jeden Fall sehr schön zu hören. Tempo City, einer der besten aktuellen Hits hier bei eurem Hitradio RT1. Und die Nummer heißt Self-Aware.

0: Hier ist das Update aus dem RT1 Verkehrscenter. 8:45 ist es gleich. Geblitzt wird aktuell auf der B300 zwischen Gessertshausen und Ustersbach, Höhe Wolleshausen, Babenhausen, Bahnhofstraße gemeldet, Steinheim, Heimatinger Straße und Memmingen, Industriestraße. In Augsburg die Lechhauser Straße einwärts an der Ulrichsbrücke, Postillonstraße und Meraner Straße, beide Richtungen. Wie immer Höhe Sportplatz. So, dann haben wir es doch eigentlich schon. Nach wie vor dichter Berufsverkehr auf der B17 durch Augsburg. Aber sonst hat sich's eigentlich normalisiert. Das ist doch schön.
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0: Spaß. Hier ist eure RT1 Morgenshow am Mittwoch. Es ist 10 Minuten vor 9. Wir müssen ganz kurz warten.
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0: Bin wieder da, fertig getrunken. Das war auch, glaube ich, die richtige Entscheidung, weil Hunger habe ich jetzt keinen mehr. Die besten aktuellen Hits bei eurem Hitradio RT1. Hier ist Somber und

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11: Wir haben gerade festgestellt, es ist ganz schön dunkel heute. Viele Wolken, bedeckter Himmel, teilweise noch ein bisschen Regen mit dabei. Nachmittags soll es dann immer sonniger werden. Deswegen schwankt die Top-Temperatur heute zwischen 22 und 25 Grad.
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13: Fabian Schütz, guten Morgen. Die Deutsche Bahn will künftig besser über Ausfälle oder Verspätungen informieren. Dazu wird heute ein Sofortprogramm vorgestellt. Darunter fallen mehr Sicherheitsleute, damit sich Bahnreisende wohler fühlen, schnelle Putztrupps, die Züge ordentlich halten, und die Bahn-App soll zeitgleich mit den Anzeigen an den Bahnhöfen aktualisiert werden. An den Verspätungen selbst wird sich allerdings nur wenig ändern. Laut Bahn liegt das an dem maroden Schienennetz. Die Grünen wollen die Abstimmung über die Krankenkassenreform im Bundestag offenbar stoppen und planen, vors Bundesverfassungsgericht zu ziehen. Demnach gab es zuletzt so viele Änderungen, dass vernünftige Beratungen in den Fraktionen nicht möglich waren. So ein Eilantrag hatte vor 3 Jahren schon mal Erfolg. Damals wurde das Heizungsgesetz erstmal gestoppt. Die Bundesregierung wollte die Reformen eigentlich übermorgen und damit noch vor der Sommerpause durchdrücken. Ärger bei der Fußball-Weltmeisterschaft. Ägypten hat nach dem Aus im Achtelfinale Beschwerde eingereicht und wirft den Schiedsrichtern vor, das Spiel zugunsten von Argentinien beeinflusst zu haben. Die lagen eigentlich rund 10 Minuten vor Abpfiff noch 2-0 zurück und gewannen dann noch 3-2. Unter anderem wurde Ägypten ein Strafstoß verweigert. Heute ist erstmal Fußballpause, morgen geht's mit den Viertelfinals weiter.
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14: Gegen den Verursacher eines schweren Unfalls auf der Südspange der B16 bei Donauwörth laufen jetzt die Ermittlungen. Im Raum steht der Verdacht auf mehrfache fahrlässige Körperverletzung. Bei dem Crash am Montagabend hatte ein 62-Jähriger beim Abbiegen das Auto einer 30-Jährigen übersehen. Bei dem Zusammenstoß wurden beide Fahrer verletzt und mit dem Rettungswagen in die Donau-Ries-Klinik gebracht. Die 38-jährige Beifahrerin der 30-Jährigen wurde schwer verletzt. Sie kam mit dem Rettungshubschrauber ins Uniklinikum Augsburg.
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11: 8:35 haben wir's. Neuer Blitzer, Augsburg-Inningen, die Bobinger Straße. Dann haben wir die B300 zwischen Gessertshausen und Ustersbachhöhe. Wollishausen, in Babenhausen die Bahnhofstraße, Steinheim, Heimatinger Straße und Memmingen Industriestraße. Dann schauen wir nach Augsburg. Postejo-Straße wie immer am Freibad, Lechhauser Straße einwärts nach der Ulrichsbrücke, Miraner Straße heute beide Richtungen am Sportplatz und die Hessenbachstraße.
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11: Vorsicht auf der B17, Landsberg Richtung Augsburg zwischen Hurlach und Klosterlechfeld ist irgendwo ein Radler auf der Straße. Sonst hat sich der Berufsverkehr normalisiert.
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11: Jawohl, und wir machen eure Mittwoch zum Macher-Mittwoch. Die meiste Musik, eine halbe Stunde Hits am Stück und gleich für euch. Die neue von Ed Sheeran, die hat er zusammen mit Martin Garrix rausgebracht und heißt Repeat It. Nicht zu viel versprochen, die spielen wir euch gleich. Jetzt aber erstmal Holly Humberstone. To Love Somebody. Schönen Vormittag.
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1: Martin Garrix und Ed Sheeran. Repeat it.

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3: Es bleibt heute erstmal ziemlich bewölkt. Das Ganze bei 22 bis 25 Grad Top-Temperatur. Am Nachmittag soll es dann sonniger werden.
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3: Aktuell wird geblitzt an der B300 zwischen Gessertshausen und Ustersbachhöhe Wollishausen, in Babenhausen in der Bahnhofstraße, in Augsburg Postillonstraße zur Inninger Straße, Lechhauser Straße einwärts an der Ulrichsbrücke und dann haben wir noch Steinheim, die Heimertinger Straße.
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3: Der Verkehr hat sich normalisiert. Gute Fahrt.
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18: Heute lässt der Sommer mal ein bisschen ruhiger angehen. Viele Wolken ziehen durch, vereinzelt auch mal ein kurzer Schauer. Am Nachmittag zeigt sich dann aber wieder öfter die Sonne bei Top-Temperaturen zwischen 22 und 25 Grad.
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10: Mit Fabian Schütz. Guten Tag. Wer öfter Bahn fährt, kennt's. In letzter Minute wird das Gleis gewechselt oder der Zug fällt sogar komplett aus. Jetzt will die Bahn schneller über Änderungen informieren. Das mit Hilfe von künstlicher Intelligenz. Am Vormittag will Bahnchefin Evelyn Paller das Verbesserungsprogramm vorstellen. Zusätzlich soll mehr Personal an den Bahnhöfen für Sicherheit sorgen und die Züge sauberer gehalten werden. An den vielen Verspätungen ändert das laut Bahn aber nichts, solange das Schienennetz nicht saniert ist. Und auch im Nahverkehr gibt's Neuigkeiten. Die geplante Fusion der Verkehrsverbünde von Augsburg und München dauert doch länger als erhofft. Augsburgs Landrat Martin Seiler geht davon aus, dass es erst in 2 Jahren statt schon im nächsten Jahr klappt. Hintergrund ist die Finanzierung durch den Freistaat, die bislang für 1 Jahr gesichert ist. Besser wären aber 2. Und der Landkreis Dillingen muss erst noch dem AVV beitreten, um dann mit den Augsburgern in den MVV übergehen zu können. Ziel ist ein einfacheres Ticketsystem und mehr Übersicht für Pendler. In den USA hat die Ausländerbehörde ICE offenbar wieder einen Menschen getötet. Demnach soll es sich um einen Mexikaner handeln. Es ist der 8. Todesfall, der mit ICE in Verbindung gebracht wird. Laut der Agenten hatte der Mann sich bei seiner Festnahme gewehrt. Die Demokraten fordern eine unabhängige Aufklärung des Falls. Der Großteil von uns kauft Semmeln und Brot nicht mehr beim Bäcker, sondern lieber im Discounter. Gut 70% der Menschen halten es demnach für praktischer, gleich im Supermarkt alles auf einmal besorgen zu können. Auch wenn viele Märkte Bäckereien mit dabei haben, werden die Backstationen immer beliebter, weil sie meist auch deutlich günstiger sind.
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18: Die drei neuesten Blitzer stehen in Augsburg auf der Lechhauser Straße stadteinwärts nach der Ulrichsbrücke. In Meitingen wird fotografiert auf der Werner von Siemens Straße und in der Memmingen auf der Industriestraße.
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18: Stau haben wir momentan zwischen Münsterhausen und Tannhausen. Da wird am Kreisverkehr gebaut. Der Verkehr wird einseitig geregelt. Zeitverlust in dem Bereich ca. 10 Minuten. Und wenn euch noch ein Stau oder ein Blitzer über den Weg läuft, dann ruft gerne durch über die 08000 96 7 96 7. Gute Fahrt! Schönen Mittwoch, fast ist Wochenhalbzeit und bevor euch heute noch ein kleiner Durchhänger erwischt, dann gibt's jetzt erstmal richtig starken Pop von Leonie und Callum Scott, Midday.
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Schönen Vormittag mit Hitradio RTL1. Wir haben es gleich 9:15. Die ersten Termine sind erledigt. Der Kaffee wirkt hoffentlich auch schon. Und während der Sommer heute so eine kleine Verschnaufpause macht, drehen wir musikalisch trotzdem richtig auf. Hier ist der Mehrmusiksommer mit den 30 Minuten Hits. Und jetzt ist Vollgas angesagt mit Kado und Turn the Lights Off.

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17: Mit Alexander Wohlrab. In Kleinertlingen bei Nördlingen hat ein 79-Jähriger am vergangenen Wochenende einen Bus vor einem größeren Unglück bewahrt. Der Reisebus war auf der B466 zwischen Neresheim und Nördlingen unterwegs, als der 75-jährige Fahrer plötzlich einen Schwindelanfall erlitt. Daraufhin verlor er die Kontrolle über das Fahrzeug und lief Gefahr, mit dem vollbesetzten Bus von der Fahrbahn abzukommen. Der 79-jährige Fahrgast griff daraufhin beherzt ein und konnte Schlimmeres verhindern. Allerdings schrammte der Bus ein bisschen an der Leitplanke entlang. Sachschaden etwas über 10.000 Euro, verletzt wurde aber zum Glück niemand.
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18: Bis zum Nachmittag gibt's heute immer mal wieder eine kurze Abkühlung mit Wolken und Schauern, später aber auch noch einen Schwung Sonne bei Top-Temperaturen zwischen 22 und 25 Grad.
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18: Die neuesten drei Blitzer stehen in Augsburg auf der Lichhauser Straße stadteinwärts nach der Ulrichsbrücke. Dann hat er uns gemeldet Memmingen, die Industriestraße, und auch in Meitingen wird fotografiert auf der Werner-von-Siemens-Straße.
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18: B17 Richtung Landsberg zwischen Kleineitingen und Lagerlechfeld ist die linke Spur bis ca. 13 Uhr gesperrt. Der Grund sind Markierungsarbeiten und einen Stau haben wir noch auf der Straße zwischen Münsterhausen und der B300 bei Tannhausen. Dauert summa summarum ca. 10 Minuten länger momentan. Und wenn noch was fehlt, ihr sagt uns wie immer Bescheid über die 08000 96 7 96 7. So, langsam läuft der Vormittag rund. Vielleicht ist die erste To-Do-Liste schon ein gutes Stück kürzer geworden. Und falls nicht, mit den 30 Minuten Hitze mehr Musiksommer kommt ihr so richtig schön in den Arbeitsflow. Die nächsten 2 Minuten gibt's Begleitung von Kamrat und Hug Yourself. Ich bin Alex Kunz. Hi!

Und dann müssen wir kurz dazwischen gehen und gehen rüber ins RT1 Verkehrscenter für eine Falschfahrermeldung von der B2. Vorsicht in beiden Richtungen zwischen dem Berger Kreuz in Donauwörth und der Schellenbrücke. Vorsicht, euch kommen Falschfahrer entgegen. Bitte ganz rechts fahren und nicht überholen. Ich wiederhole es nochmal. Falschfahrer auf der B2. In beiden Richtungen zwischen dem Berger Kreuz und der Schellenbergbrücke in Donauwörth. Falschfahrer, bitte ganz rechts fahren und nicht überholen.

0: Nachrichten von der B2. Der Falschfahrer hat die Bundesstraße zwischen Donauwörth Nord und der Hangbrücke Schellenberg wieder verlassen.
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15: Wer heute unterwegs ist, kann mal so ein bisschen durchatmen. Mit 22 bis 25 Grad ist es sehr angenehm. Es gibt Wolken, zwischendrin mal ein kurzer Schauer und später wieder mehr Sonne.
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17: Mit Fabian Schütz. Guten Tag. Die Deutsche Bahn will künftig besser über Ausfälle und Verspätungen informieren. Dazu wird heute ein Sofortprogramm vorgestellt, darunter mehr Sicherheitsleute, damit sich Bahnreisende wohler fühlen, schnelle Putztrupps, die die Züge ordentlich halten, und die Bahn-App soll zeitgleich mit den Anzeigen an den Bahnhöfen aktualisiert werden. An den Verspätungen selbst wird sich allerdings nur wenig ändern. Laut Bahn liegt es an dem maroden Schienennetz. Mehr Kosten für Krankenversicherte und bei Medikamenten. Die Regierung will ja die Krankenkassenreform noch vor der Sommerpause durchdrücken. Die Grünen wollen das jetzt verhindern und planen einen Stopp der Abstimmung im Bundestag. Der Hintergrund: die vielen Änderungen in letzter Minute haben den Fraktionen demnach nicht genug Zeit zur Beratung gegeben. Jetzt ist ein Eilantrag beim Verfassungsgericht möglich, wie auch schon vor 3 Jahren beim Heizungsgesetz. Auch da wurde die Abstimmung erstmal ausgesetzt. Manche sind vom Lärm genervt, andere machen gerne Fotos davon. Am Fliegerhorst Lechfeld starten und landen heute Kampfflugzeuge. Die Piloten der Eurofighter zeigen, was sie so können. Heißt, für Anwohner könnte es etwas lauter werden. Bei der sogenannten Leistungsdemonstration fliegen die Piloten Kunststücke wie Schrauben und Loopings. Auch am Zeller Flugplatz in Neuburg wird geübt. Allerdings nur, wenn das Wetter mitspielt. Ärger bei der Fußball-Weltmeisterschaft. Ägypten hat nach dem Aus im Achtelfinale Beschwerde eingereicht und wirft den Schiedsrichtern vor, das Spiel zugunsten von Argentinien beeinflusst zu haben. Die lagen eigentlich rund 10 Minuten vor Abpfiff noch 2:0 zurück, gewannen dann aber noch 3:2. Unter anderem wurde Ägypten ein Strafstoß verweigert. Heute ist erstmal Fußballpause, morgen geht's dann mit den Viertelfinals weiter.
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15: Die neuesten Blitzer stehen in Augsburg auf der Lechhauser Straße, stadteinwärts nach der Ulrichsbrücke, in Steinheim auf der Heimertinger Straße und zweimal Abstandskontrolle auf der A96 Richtung Lindau, kurz vor Landsberg Ost und auf der B17 übliche Stelle Richtung Landsberg bei Oberottmarshausen.
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15: Obacht bitte auf der A8 Richtung Stuttgart zwischen Neuses und Adelsried liegen Reifenteile und B17 Richtung Landsberg zwischen Kleineitingen und Lagerlechfeld. Markierungsarbeiten linke Spur bis ca. 13 Uhr gesperrt. Und wenn noch was fehlt, ihr ruft gerne an oder schickt eine WhatsApp, geht alles auf dieselbe Nummer. Das ist die 08000 96 7 96 7. Danke euch und gute Fahrt. So, der Vormittag läuft und nach der Hitze gestern fühlt sich heute vieles gleich ein bisschen angenehmer an. Und wir liefern euch genau die richtige Mischung mit entschleunigtem Sound von Tampa City jetzt mit Self-Aware.
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Wir schieben euch mit ganz viel Energie durch den Vormittag. Schönen Mittwoch, ihr hört Hitradio RT1. Viertel nach elf und bis zur Mittagspause ist jetzt auch nicht mehr so ewig. Und vor euren Endspurt gibt's jetzt einen Song, der so richtig nach vorne geht. Lässig, funky und typisch Bruno Mars. Ich lieb den einfach ganz, ganz hart. Hier ist der Mehr Musiksommer mit den 30 Minuten Hits nonstop und I Just Might.

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6: Kann gut sein, dass heute noch ein, zwei Tropfen Regen runterkommen, aber je länger der Tag dauert, desto öfter kommt die Sonne raus und die Temperaturen steigen auf bis zu 25 Grad.
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6: Die neuesten Blitzer stehen in Augsburg auf der Lechhauser Straße stadteinwärts nach der Ulrichsbrücke, in Steinheim auf der Eimerdinger Straße, B17 Richtung Landsberg, Abstandskontrolle bei Oberottmarshausen und ebenfalls auf der A96 Richtung Lindau, kurz vor Landsberg-Ost.
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6: Die 17 Richtung Landsberg zwischen Kleineitingen und Lager Lechfeld ist die linke Spur gesperrt bis ca. 13 Uhr. Der Grund sind Markierungsarbeiten. Und wenn euch noch ein Stau oder ein Blitzer über den Weg läuft, ja, dann sagt doch gerne Bescheid über die 08000 96 7. So, einmal kurz durchatmen. Und wenn ihr auf die Uhr schaut, werdet ihr feststellen, der Vormittag ist schon fast wieder rum. Vielleicht ist eure Liste schon abgehakt oder vielleicht ist gerade eben noch was dazugekommen. So oder so, wir machen euch den Mittwoch ein bisschen leichter mit dem mehr Musiksommer und der großartigen Taylor Swift. Hier ist ihr bester aktueller Hit, Elizabeth Taylor.

0: Schönen Mittwoch, hier ist Radio RT1 um 11:45. Und habt das mitbekommen, in der Schweiz drehen gerade alle vollkommen am Rad. Ihre Mannschaft hat es bei der Fußball-WM ins Viertelfinale geschafft. Das gab's noch nie und deswegen natürlich Ekstase pur.
1: Robin Wagner schießt die Schweiz in den Viertelfinale! Wahnsinn, Wahnsinn! Die Schweiz schreibt Fußballgeschichte!
0: Ach, ist doch schön, wenn sie wenigstens unsere Nachbarn freuen können. Und wenn schon unsere Fußballer keine Partystimmung verbreiten, dann wenigstens euer Lieblingsradio. Mit Sommerfeeling pur von J-Lo und David Guetta mit Save Me Tonight.

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17: Jetzt am Mittag zeigt sich der Sommer mal von seiner ruhigeren Seite. Viele Wolken, dazu ein frischer Westwind und vereinzelten Schauer. Top-Temperaturen liegen heute um die 25 Grad.
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18: Mit Fabian Schütz. Guten Tag. Wer öfter Bahn fährt, kennt's. In letzter Minute wird das Gleis gewechselt oder der Zug fällt sogar komplett aus. Jetzt will die Bahn schneller über Änderungen informieren, das mit Hilfe von künstlicher Intelligenz. 50 Millionen Euro will die Bahn allein in die IT stecken, hat die Bahn heute mitgeteilt. Ein KI-Assistent soll dann Bahnreisende beraten können. Und Gleiswechsel sollen künftig innerhalb von 2 Sekunden auch auf der Bahn-App erscheinen, also genauso schnell wie am Bahnsteig. Und auch im Nahverkehr in der Region gibt's Neuigkeiten. Die geplante Fusion der Verkehrsverbünde von Augsburg und München dauert doch länger als erhofft. Augsburgs Landrat Martin Seiler geht davon aus, dass es erst in 2 Jahren statt schon im nächsten Jahr klappt. Hintergrund ist die Finanzierung durch den Freistaat, die bislang für 1 Jahr gesichert ist. Besser wären aber 2. Und der Landkreis Dillingen muss erst noch dem AVV beitreten, um dann mit den Augsburgern in den MVV übergehen zu können. Ziel ist ein einfacheres Ticketsystem, um mehr Übersicht für Pendler zu haben. Die Kritik an der US-Ausländerbehörde ICE reißt nicht ab. Laut Medienberichten haben die Agenten in Texas einen Mexikaner erschossen. Das Heimatministerium spricht von Notwehr. Bilder im Netz lassen andere Schlüsse zu. Die Demokraten wollen eine unabhängige Prüfung des Falls. Es ist der 8. Tote bei ICE-Einsätzen allein in diesem Jahr. Viele von uns kaufen Semmeln und Brot inzwischen lieber an der Backstation im Discounter als beim Bäcker. Etwa 70% der Menschen halten es demnach für praktisch, gleich alles in einem Geschäft zu bekommen. Günstiger ist es in der Regel auch. Viele Supermarktketten haben inzwischen deshalb eigene Backstationen.
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19: Die neuesten Blitzer stehen in Augsburg auf der Lechhauser Straße stadteinwärts, in Steinheim auf der Heimertinger Straße und Oberts Abstandskontrolle auf der A96 Richtung Lindau, kurz vor Landsberg-Ost.
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19: Zwei Pannenautos haben wir auf der B2, einmal Richtung Donauwörth zwischen Stettenhofen und Langweid und auf der B17 Richtung Landsberg zwischen Kriegshaber Süd und Stadtbergen. Und wenn noch was fehlt, Staus und Blitzer, könnt ihr 24/7 bei uns melden, geht kostenfrei über den 08000 96 7 96 7. Jawohl, Wochenhalbzeit und mit dem Mittag geht's heute ganz offiziell in die zweite Hälfte der Woche. Und falls bis zum Feierabend noch einiges auf euch wartet, begleiten wir euch mit Wohlfühlsound von Kygo und Save My Love.
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Mittwochmittag, Viertel nach zwölf. Schön, dass ihr mit dabei seid. Hier ist Hitradio RTL1. Und vielleicht habt ihr euch ja gerade was zu essen geholt, sitzt mit dem Kollegen zusammen oder gönnt euch einfach mal 5 Minuten Pause. Und genau da kommen wir ins Spiel. Mit dem Mehr Musiksommer und den 30 Minuten Hits. Und hier ist einer dieser Songs, die sofort hängen bleiben und ins Ohr gehen. Der zum Beispiel hat mich sofort gecatcht. Neu von One Republic und Need Your Love.

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11: Von Donnerstag bis Sonntag wird in Mörslingen im Landkreis Dillingen das große Fest der Geschicklichkeitsfreaks über die Bühne gehen. Spiel ohne Grenzen lautet die Devise. Und weil die Mörslinger da letztes Jahr gewonnen haben, richten sie dieses Jahr den mittlerweile 53. Wettbewerb bei sich am Sportplatz aus. Am Donnerstagabend geht's los mit Politik und Comedy. Digitalminister Fabian Mehring und Comedian Kati Wolf eröffnen um 17 Uhr das Fest. Danach ist Bieranstich und neben reichlich Party an allen drei Tagen werden natürlich untertags auch noch die Landjugenden in diversen Geschicklichkeitswerben gegeneinander antreten.
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13: Mit Wolken und vielleicht noch einem kurzen Schauer geht's heute in Richtung Nachmittag. Später reißt es aber immer mehr auf und ihr könnt noch einen kleinen Schuss Sonne tanken bei Top-Temperaturen um die 25 Grad.
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13: Die neuesten Blitzer stehen in Augsburg, Mühlhauser Straße, stadteinwärts der Blitzeranhänger. Steinheim habt ihr uns gemeldet, die Heimertinger Straße und die Abstandskontrolle auf der B17 Richtung Landsberg bei Oberottmarshausen.
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13: A7 Richtung Ulm, zwischen dem Rastplatz Badhauser Wald und dem Rastplatz Tannengarten derzeit 5 Kilometer Stop and Go. Und Pannenauto auf der B2 Richtung Donauwörth zwischen Stettenhofen und Langweid. Rechte Spur ist bis ca. 14 Uhr gesperrt. Und wenn ihr noch was entdeckt, 08000 96 7 96 7, eure Hotline zu uns ins Studio für Staus und Blitzer. Und damit haben wir schon wieder kurz nach 12:30. Und für die einen ist gerade Zeit zum Mittagessen, für die anderen läuft der Nachmittag schon wieder weiter. Wo auch immer ihr gerade seid, schön, dass ihr den Mittwoch mit uns verbringt. Und bevor es für euch gleich weitergeht, nehmen wir noch mal so ein bisschen das Tempo raus. Hier ist Holly Humberstone, To Love Somebody. Ich bin Alex Kunz, schönen Mittwoch.

0: Schönen Mittwoch mit Hitradio RT1. Und ihr kennt sie doch auch. Geräusche, die euch sofort an eure Kindheit erinnern. RT1-Hörer Patrick, was ist denn das bei dir?
1: Und zwar kennen das, glaube ich, wirklich viele. Da geht es um diese Spielzeugpistolen mit diesen ganz weirden, krassen Sounds. Also dieses ganz laute Fiepen und Quietschen. Mhm. Diese Kunststoffwaffen, die so ein bisschen abgespaced aussehen. Das würde ich jetzt zum Beispiel mal sagen, kenne ich noch ganz stark aus meiner Kindheit.
0: Und das kennt ihr garantiert alle. So hat sich das Ding nämlich angehört. Krasses Teil, oder? Und wisst ihr noch, wie die Eltern davon genervt waren? Und wenn ihr auch so ein Kindheitsgeräusch habt, ja, dann sagt's uns einfach. Ruft gerne an oder schickt eine Voicemail auf die 0800 96 7 96 7.

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15: Falls ihr heute nach der Arbeit noch was vorhabt, die Aussichten, die werden immer besser. Am späten Nachmittag scheint wieder öfter die Sonne bei Top-Temperaturen zwischen 22 und 25 Grad.
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17: Mit Fabian Schütz. Guten Tag. Die Bahn will besser werden, zumindest bei den Infos für ihre Kunden. 50 Millionen Euro sollen in den Aufbau eines KI-Assistenten fließen, der bei Reisefragen helfen kann. Zusätzlich soll die Bahn-App innerhalb von Sekunden auf Änderungen, wie etwa auf welchem Gleis ein Zug abfährt, reagieren. Also genauso schnell wie am Bahnsteig, teilte die Bahn heute mit. Nur pünktlicher wird die Bahn trotzdem nicht. Das liegt laut Konzern weiter an dem schlechten Zustand des Schienennetzes. So einen Prozess gab es in Deutschland noch nie. Über ein Jahr hat das Münchner Landgericht gegen mutmaßliche Köpfe der nigerianischen Mafia in Deutschland verhandelt. Einer der Anführer kommt laut AZ sogar aus Augsburg. Der 42-Jährige muss für 8,5 Jahre ins Gefängnis. Unter anderem soll er einen Kulturverein missbraucht haben, um Geldwäsche für die Mafia zu betreiben. An das Geld kamen er und 11 weitere Angeklagte offenbar durch Internetbetrügereien wie Heiratsschwindel. Auch die müssen mehrere Jahre ins Gefängnis. Was passiert, wenn das Mobilfunknetz komplett ausfällt? In Australien ist das heute passiert, mit Folgen für Flüge und Züge im ganzen Land. Da ging nichts mehr. Außerdem gingen teils keine Notrufe und auch viele Bezahlsysteme nicht. Heißt, ohne Bargeld gab es kein Essen. Laut ersten Ermittlungen handelt es sich aber nicht um einen Hackerangriff. In Bayern machen die Menschen am liebsten in Schwaben Urlaub. Zumindest haben sich im Juni 10% mehr Menschen die Gegend hier angeschaut als noch letztes Jahr um die Zeit. Zu Schwaben zählt aber auch das Allgäu mit dem berühmten Schloss Neuschwanstein.
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15: Die neuesten Blitzer stehen in Augsburg auf der Mühlhauser Straße, der Blitzer-Anhänger. Steinheim habt ihr uns gemeldet, die Heimertinger Straße und zwei Abstandskontrollen. Einmal auf der B17 Richtung Landsberg bei Oberottmarshausen an der üblichen Stelle und A96 Richtung Lindau kurz vor Landsberg-Ost.
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15: Ein Pannenauto auf der B2 Richtung Donauwörth steht zwischen Stettenhofen und Langweid. Deswegen die rechte Spur gesperrt. Circa noch eine Stunde dauert's. Und wenn ihr noch einen Stau oder einen Blitzer seht, dann ruft gerne an über den 08000 96 7 96 7. Gute Fahrt! Mittwoch kurz nach 1 und schon ist der Feierabend wieder ein kleines Stückchen näher gerückt. Und bis dahin machen wir euch den Rest des Tages so angenehm wie möglich. Jetzt gleich mit Olivia Rodrigo und Drop Dead.
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Viertel nach eins am Mittwoch, ihr hört hier Radio RT1. Und bei den meisten von euch ist die Pause jetzt vorbei und jetzt heißt es nochmal konzentrieren bis zum Feierabend. Und damit das ein bisschen leichter fällt, gibt es denn mehr Musiksommer. Olivia Dean mit genau der richtigen Leichtigkeit für euer Nachmittag. Hier ist ihr bester aktueller Hit. Hier ist So Easy.

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1: The Bowser. Magnetic.

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9: Die Sonnenbrille, die könnte heute durchaus noch ein Thema werden, denn im Laufe des späten Nachmittags reißt immer mehr auf und ihr könnt noch einen Schuss Sonne tanken bei bis zu 25 Grad Top-Temperatur.
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9: Die neuesten Blitzer stehen in Augsburg, Mühlhauser Straße, Stadt einwärts. B17 Abstandskontrolle Richtung Landsberg zwischen Königsbrunn Süd und Oberottmarshausen. Und auf der A96 Richtung Lindau, kurz vor Landsberg Ost.
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9: Auf der B17 klemmt momentan Fahrtrichtung Gersthofen, Hamburg. Einen Stau ab Stadt Bergen, da dauert es circa 10 Minuten länger. Und wenn ihr noch was habt, dann sagt Bescheid über den 08000 96 7 96 7 für Staus und Blitzer. So, und ihr merkt das vielleicht schon, die Woche hat schon ein paar Kilometer auf dem Tacho, aber mit jedem Haken auf der To-Do-Liste geht's jetzt näher ans Wochenende. Die Laune steigt und genau dafür gibt's den mehr Musiksommer und den Hits, die euch so richtig viel Spaß machen. Hier ist einer davon, Bibi Rexha und New Religion. Ich bin Alex Kunz, schönen Nachmittag.

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16: Ein kleiner frischer Kick liegt heute in der Luft. 22 bis maximal 25 Grad warm wird es heute. Dazu im Moment meist mehr Wolken als Sonne. Zum Feierabend, da dreht ihr aber nochmal eine extra Runde.
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18: Mit Christina Wehrmann. Guten Tag. Jetzt auch offiziell. US-Präsident Donald Trump hat die Feuerpause im Irankrieg für beendet erklärt. Auf dem NATO-Gipfel in Ankara hat er gesagt, die Vereinbarung sei vorbei. Er will nicht mehr mit dem Iran verhandeln. Vorausgegangen waren US-Angriffe auf mehrere Ziele im Iran. Als Reaktion auf mutmaßlich iranische Attacken auf Tanker in der Straße von Hormuz. Als Folge ist der Ölpreis in den letzten Stunden in die Höhe geschossen. Die Deutsche Bahn will kundenfreundlicher werden. Das hat Bahnchefin Evelyn Palla angekündigt. Die Fahrgäste sollen in Zukunft besser und schneller über Verspätungen, Zugausfälle oder kurzfristige Gleiswechsel informiert werden, unter anderem mit Hilfe von künstlicher Intelligenz. Am Hauptproblem der Bahn, der Pünktlichkeit, lässt sich wohl aber erstmal nichts ändern. Laut Palla wird es noch Jahre dauern, bis die Züge wieder zuverlässiger fahren. So einen Prozess hat es in Deutschland noch nie gegeben. Über ein Jahr hat das Münchner Landgericht gegen mutmaßliche Köpfe der nigerianischen Mafia verhandelt. Einer der Anführer kommt laut AZ sogar aus Augsburg. Der 42-Jährige muss für 8,5 Jahre ins Gefängnis. Unter anderem soll er einen Kulturverein dafür missbraucht haben, Geldwäsche für die Mafia zu betreiben. An das Geld kamen er und 11 weitere Angeklagte offenbar durch Internetbetrügereien wie Heiratsschwindel.
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19: mit Leon Salzmann. In Bach Hagel muss die Gemeinderatswahl wiederholt werden. Das Landratsamt Dillingen hat die Wahl vom März für ungültig erklärt. Grund ist ein Verstoß gegen das Wahlrecht. Die Kandidaten der Wählergemeinschaft Burg Hagel wurden laut dem Landratsamt nicht geheim, sondern offen per Handzeichen gewählt. Das ist allerdings nicht erlaubt. Sobald der Bescheid rechtskräftig ist, wird der Gemeinderat aufgelöst und ein neuer Wahltermin festgelegt. Frühestens im Herbst kann dann neu gewählt werden. Die Wählergemeinschaft Burg Hagel darf dann allerdings nicht mehr antreten.
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20: Die neuesten Blitzer stehen auf der B16 Günzburg-Dillingen Höhe Gundelfingen. Augsburg blitzen sie in der Senkelbachstraße Höhe Eisstadion. Und noch eine Abstandsmessung auf der B17 Augsburg Richtung Landsberg zwischen Königsbrunn Süd und Oberottmarshausen.
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20: Stop and Go auf der B17 Landsberg Richtung Augsburg zwischen Stadtbergen und Gersthofen wegen einer Wanderbaustelle. Ihr verliert hier knapp 10 Minuten. Ansonsten ist aber noch alles frei. Go for it. Habt ihr noch etwas? Ihr könnt jederzeit WhatsAppen oder anrufen. 08000 96 7 96 7. Vielen Dank euch und kommt gut und sicher an.
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20: Hallo, hallo zusammen. So schön, dass ihr mit dabei seid. Und noch schöner, dass sich Bruno Mars für die RT1 Playlist entschieden hat. Oh, es geht so ab. Hier ist ein brandneuer Song On My Soul gleich für euch. On my soul. Puh, der ist geil, ey. I'ma love you, like you never been loved. Kriegt man schon eine Idee, wie der in Berlin abgegangen sein muss? So mega, der ist gleich für euch am Start und davor noch Tampa City, die besten aktuellen Hits hier, Self-Aware.

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1: Hallo zusammen, ihr hört Hitradio RT1. Willkommen im Mehr Musik Sommer. Da möchten wir euch einen ganz zauberhaften und besonderen Sänger vorstellen.
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1: Das Geschrei begleitet ihn mittlerweile schon ganz oft. Das war Callum Scott vor 11 Jahren bei Britain's Got Talent und mittlerweile ein Megastar aus den Charts nicht mehr wegzudenken. Und die Leonie hat auch einen Feinriecher und weiß, was gut ist. Hier sind sie zusammen mit Stay, eure Lieblingsmusik.

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1: Bruno Mars.

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4: Ja, die Sonne weiß, wie es geht. Die freut sich, heute Abend nochmal vorbeizuschauen. After-Work-Feeling. Dann gehen auch sofort die Temperaturen nochmal ein bisschen hoch. Es sind nochmal 25 Grad heute drin. Ansonsten viele Wolken, aber weitestgehend trocken.
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4: Die neuesten Blitzer stehen auf der B16 Günzburg-Dillingen Höhe Gundelfingen, dann in Augsburg Senkelbachstraße Höhe Eisstadion und es gibt zwei Abstandsmessungen, einmal B17 Augsburg Richtung Landsberg zwischen Königsbrunn Süd und Oberottmarshausen und noch auf der A96 München Richtung Lindau, kurz vor Landsberg Ost.
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4: Habt so ein bisschen Stop and Go auf der B17 Landsberg Richtung Augsburg wegen einer Wanderbaustelle zwischen Kriegshaber und Gersthofen. Da seid ihr aber in gut 10 Minuten durch. Habt ihr noch was? Schickt eine WhatsApp rein oder ruft an. Wir freuen uns. 08000 96 7 96 7. Und Ed Sheeran freut sich. Der ist gleich hier am Start mit Camera. Die Engländer sind ja noch im Rennen bei der Fußball-Weltmeisterschaft. David Guetta, der drückt die Daumen für Allez les Bleus für Frankreich. Mal gucken, ob es einer von denen wird. Erfahrt ihr bei RT1. Hier ist Save Me Tonight.

0: Münzen, die in die Telefonzelle geworfen werden oder das Stoppen der Hörspielkassette im Kassettenrekorder. Es gibt ja so abgefahrene Geräusche, die uns sofort zurück in unsere Kindheit katapultieren. Auch dich, Claudia Axner aus dem RT1 Nachmittagsteam. Claudi, was ist es denn bei dir?
1: Ich spiel's dir jetzt mal vor.
0: Alright.
1: Was soll das denn sein?
2: Julia, das ist eine Spülmaschine, ein Geschirrspüler. Denn meine Mama hatte früher so eine wahnsinnig laute Geschirrspülmaschine. Und die ist natürlich bei 3 Kindern die ganze Zeit Tuschur gelaufen. Und für mich ist das einfach, wenn die Geschirrspülmaschine läuft, so ein heimeliges Gefühl nach zu Hause und Kindern. Ich fühle mich da total geborgen. Das heißt, wenn ich bei mir zu Hause die Geschirrspülmaschine anschmeiß, dann ist es für mich immer so, ah, geil, Geborgenheit, crazy, oder?
0: Claudia, du bist so zauberhaft. Ich habe mit allem gerechnet, aber... Damit. Totales Kontrastprogramm.
1: Ja, was
0: ist
1: kommt
0: mein
1: jetzt?
0: Mein Geräusch, das mich in meine Kindheit.
1: Ich bin sehr gespannt.
0: Du wirst es sofort erkennen.
1: Hau raus.
0: Ja, pass auf.
1: Gameboy!
0: Ja,
1: du hast gezockt.
0: Ach, immer.
1: Auch geil,
0: großartig.
1: Mega.
0: Und später kam dann noch Nintendo 64 mit Super Mario Kart. Das spiele ich bis heute. Und ich kann es kaum erwarten, es irgendwann mit meinem Sohn Moritz zu zocken.
1: Das wird dann übrigens total krass. Ja, die Next Generation. Da muss ich aufpassen, dass ich nicht anfange zu heulen während des Spiels. Und der Kleine guckt mich an. Oh Mutter, was ist denn jetzt schon wieder los?
0: Was ist es denn bei euch? Welche Geräusche erinnern euch an eure Kindheit? Ruft uns an. Schickt eine WhatsApp 08000 96 7 96 7.

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14: Komm schon, Sonne. Trau dich. Ich seh's doch. Es wird schon hell am Himmel. Es wird noch richtig schön heute, ja? So gegen 17, 18 Uhr wird's schick. Die Sonne kommt raus. Da sind nochmal 25 Grad drin. Bis dahin viele Wolken, aber trocken.
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16: Mit Christina Wehrmann. Guten Tag. Nach einem Vorfall mit mehreren Verletzten an einem Gymnasium in Schongau geht die Polizei derzeit von einer möglichen Amoklage aus. Ein mutmaßlicher Täter wurde festgenommen. Wie viele Menschen verletzt wurden und wie schwer, ist bislang unklar. Die Polizei spricht von einer einstelligen Zahl. Zahlreiche Einsatzkräfte sind an der Schule im Einsatz. Das Gebiet rund um das Gymnasium wurde abgesperrt. Die Ermittlungen zum Hintergrund des Vorfalls laufen. Jetzt auch offiziell. US-Präsident Donald Trump hat die Feuerpause im Iran-Krieg für beendet erklärt. Auf dem NATO-Gipfel in Ankara hat er gesagt, die Vereinbarung sei vorbei. Er will nicht mehr mit dem Iran verhandeln. Vorausgegangen waren zunächst US-Angriffe auf mehrere Ziele im Iran als Reaktion auf mutmaßlich iranische Attacken auf US-Tanker in der Straße von Hormuz. Als Folge ist der Ölpreis in den letzten Stunden in die Höhe geschossen. In Bayern machen die Menschen am liebsten in Schwaben Urlaub. Zumindest haben sich im Juni 10% mehr Menschen die Gegend hier angeschaut als noch letztes Jahr um die Zeit. Zu Schwaben zählt aber auch das Allgäu mit dem berühmten Schloss Neuschwanstein.
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18: mit Leon Salzmann.
17: In den letzten Tagen sind in Nordschwaben wieder auffällig viele Wildunfälle passiert. Die Polizei Nördlingen warnt deshalb Autofahrer und rät vor allem abends und in den frühen Morgenstunden zu ganz besonderer Vorsicht. Allein im Raum Donauwörth gab es zuletzt innerhalb weniger Stunden 7 Wildunfälle. Hier krachten Autos unter anderem mit Rehen, Hasen und anderen Tieren zusammen. Wer mit einem Tier zusammenstößt, sollte sofort die Polizei oder den zuständigen Jagdpächter informieren und die Unfallstelle absichern.
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14: Und die stehen im Moment auf der B16 Günzburg-Dillingen Höhe Gundelfingen, dann auf der Startstraße 2028. Blitzen sie zwischen Günzburg und Rettenbach in der 70er-Zone und Augsburg-Senkelbachstraße Höhe Eisstadion.
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14: Wie schön, auf den Straßen ist alles frei, kommt gut durch. Und falls ihr dabei etwas entdecken solltet, schickt schnell eine WhatsApp rüber oder ruft an 08000 96 7 96 7. Merci euch und eine gute Weiterfahrt.
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14: Keine Panik, Freunde. Ja, dieses Sommertief, dieses kurze heute, ist nur vorgetäuscht. Ab morgen wieder sonnig und richtig warm mit 30 Grad. Passt sehr gut zu unserem Mehr-Musik-Sommer. 30 Minuten lang hauen wir eure Lieblingsmusik raus, unter anderem auch von Ray Dalton. Blood Running, Ladies and Gentlemen. Auch mit Holly Humberstone, die zauberhafte Fee, kommt jetzt um die Ecke. Hier ist To Love Somebody.
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Ihr hört den Mehr-Musik-Sommer hier bei Hitradio RT1 zusammen mit Taylor Swift, der frisch Angetrauten. Unglaublich aber wahr, übermorgen ist sie schon seit einer Woche mit Travis Kelce verheiratet, möchte aber Stand jetzt keinen einzigen Hochzeitsmoment mit ihren Fans auf der Welt teilen. Und dabei hoffen doch alle auf eine Doku oder wenigstens ein Foto im Brautkleid. Sollte sich da was ändern, erfahrt ihr es natürlich bei RT1. Hier ist der Megastar mit ihrem Megasong, der heißt...

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1: Fastboy, Beautiful Life.

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15: Bei der WM ist heute Spielpause. Auch die Sonne legt eine kleine Pause ein, aber wirklich nur eine klitzekleine, so ein Müh. Morgen ist sie wieder voll für uns am Start, brennt 12 Stunden runter, schon bei 27 Grad und steigert sich. Es wird wieder hochsommerlich heiß am Samstag bei über 30 Grad.
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15: Geblitzt wird auf der Startstraße 2028 zwischen Günzburg und Rettenbach in der 70er-Zone. Dann B16 Günzburg-Dillingen Höhe Gundelfingen und in Augsburg in der Senkelbachstraße Höhe des Eisstadions.
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15: Es läuft, ihr habt freie Fahrt und entdeckt ihr dabei noch etwas. 08000 96 7 96 7 für eine schnelle WhatsApp oder einen Anruf. Wir freuen uns sehr und bedanken uns mit einem Knallersong von Alex Warren, Fever Dream.

0: Freunde, kennt ihr noch dieses Geräusch hier? Oh mein Gott, da werden Erinnerungen wach. Das war der Sound, wenn sich das Modem ins Internet eingewählt hat. Das kann man sich heute gar nicht mehr vorstellen, gell? Wir sind auf der Suche nach Geräuschen, die euch und uns an unsere Kindheit zurückerinnern. RT1-Hörerin Janine hat uns ihres geschickt.
1: Ja, ganz viel Feuerwehr-Sirenen, weil mein Papa früher und heute noch bei der Feuerwehr ist. Ich war halt dann immer mittendrin teilweise. Wenn Feuerwehr-Sirene losgegangen ist, war ich immer mittendrin.
0: Ach, wie toll. Mein kleiner Moritz übrigens auch, der feiert die Feuerwehr so hart ab. Aber wer wollte als Kind nicht Feuerwehrmann oder Feuerwehrfrau werden? Und jetzt seid ihr dran. Welche Geräusche lösen bei euch sofort Kindheitserinnerungen raus? Immer her damit. Ihr könnt uns eine WhatsApp schicken oder anrufen 08000 96 7 96 7. Ihr tippt und wir hauen den Bruno Mars für euch raus im Mehr Musiksommer. I Just Might, eure Lieblingsmusik.

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13: So schön, dass die Sonne nochmal vorbeischaut. Wunderbar, sofort wird es auch gleich ein Ticken wärmer. Bis zu 25 Grad sind tatsächlich heute noch drin. Fühlt sich in der Sonne wärmer an und ab morgen, da brennt sie wieder. Dann ist hochsommerliche Temperaturen hier am Start mit 27 Grad und die steigen auf 30 Grad am Samstag.
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14: Mit Christina Wehrmann. Guten Tag. Bei einer möglichen Amoktat an einem Gymnasium im oberbayerischen Schongau sind laut Polizei mindestens 2 Mädchen schwer verletzt worden. Der mutmaßliche Täter, ein 16-Jähriger, hat zuerst versucht zu flüchten, konnte aber festgenommen werden. Nach ersten Erkenntnissen soll er mit einer Schusswaffe und einem Messer bewaffnet gewesen sein. Derzeit gehen die Ermittler von einem Einzeltäter aus. Das Schulgelände wird momentan noch abgesucht. Der mutmaßliche Auftragsmord an einer dreifachen Mutter aus dem Augsburger Stadtteil Hornstetten hat ganz Deutschland schockiert. Jetzt gibt es wieder eine überraschende Wende. Die Polizei hat einen weiteren Verdächtigen festgenommen. Der 55-Jährige soll dem Ex-Partner des Opfers die Tatwaffe verkauft haben. Er ist gleichzeitig der Stiefvater von Christian S., der den Mord an der 30-jährigen Mutter in Auftrag gegeben haben soll. Der Ziehsohn des Auftraggebers wurde vor wenigen Wochen wegen Mordes zu lebenslanger Haft verurteilt.
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16: mit Leon Salzmann. In Bach Hageln muss die Gemeinderatswahl wiederholt werden. Das Landratsamt Dillingen hat die Wahl vom März für ungültig erklärt. Grund ist ein Verstoß gegen das Wahlrecht. Die Kandidaten der Wählergemeinschaft Burg Hagel wurden laut dem Landratsamt nicht geheim, sondern offen per Handzeichen gewählt. Das ist allerdings nicht erlaubt. Sobald der Bescheid rechtskräftig ist, wird der Gemeinderat aufgelöst und ein neuer Wahltermin festgelegt. Frühestens im Herbst kann dann neu gewählt werden. Die Wählergemeinschaft Burg Hagel darf dann allerdings nicht mehr antreten.
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13: Da haben wir einen Blitzeranhänger in Augsburg in der Mühlhauser Straße stadteinwärts. Eine Abstandsmessung auf der B17, Augsburg Richtung Landsberg zwischen Königsbrunn Süd und Oberottmarshausen. Und dann wird noch in Augsburg in der Senkelbachstraße Höhe Eisstadion geblitzt.
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13: Auf den Straßen läuft es. Wenn ihr etwas haben solltet, einfach kurz anrufen oder WhatsAppen. Wir freuen uns. 08000 96 7 96 7. Vielen Dank euch und eine gute Weiterfahrt.
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13: Hier im Mehrmusiksommer bei Hitradio RT1 ist gleich der Rolf Störmann aus eurer RT1 Morgenshow am Start und stellt euch seinen Hit-Tipp der Woche vor, eine traumhaft schöne Ballade. Davor gibt es das erste Mal ein bisschen Feierabend-Feeling um kurz nach vier mit Kygo. Traumhaft schön, Save My Love. Und Party on Party People mit Kato und Turn the Lights Off. Here we go.

0: Ihr hört Hitradio RT1 am Mittwoch. Schön, dass ihr mit dabei seid. Wir spielen 30 Minuten eure Lieblingsmusik und die Playlist, die wächst und wächst. Rolf Störmann aus eurer RT1 Morgenshow, der hat eine echte Perle gefunden.
1: Ja, und das ist wirklich eine der besten und schönsten Stimmen aller Zeiten. Und zwar die von Ariana Grande.

Die hat ja schon einen Mega-Hit nach dem anderen rausgehauen und jetzt hat sie endlich mal wieder was Neues nachgeliefert, wie man so schön sagt. Dieses Mal eine traumhaft schöne Ballade und die kann man in warmen Sommernächten besonders gut hören. Hier ist Hate That I Made You Love Me, unser RT1-Hit-Tipp.

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12: Wir glühen schon vor. Die Sonne streckt langsam ihre Fühler aus und ab morgen, da knallt sie runter. Dann kommen wieder richtig heiße Hochsommertage auf uns zu. Morgen schon bei 27 Grad und bis zum Wochenende geht's rauf auf 30 Grad. Yay!
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12: Die neuesten Blitzer stehen Mertingen Richtung Lauterbach in der 80er-Zone. Dann auf der Staatsstraße 2028 zwischen Günzburg und Rettenbach in der 70er-Zone. Und B16 Günzburg-Dillingen, Höhe Gundelfingen.
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12: Ich wünsche euch von Herzen eine super gute Weiterfahrt um 16:30, vielleicht schon Richtung Feierabend für den einen oder anderen für euch. Sei euch von Herzen gegönnt. Entdeckt ihr dabei etwas? Einfach durchklingeln. 08000 96 7 96 7 und Abfahrt mit Olivia Rodrigo.

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14: Da geht doch heute Abend noch was. Es ist so cool, dass die Sonne doch noch mal so ganz zart ihre Fühler rausstreckt. Ab morgen ist sie wieder komplett für uns da, bis einschließlich Samstag. Da knallt sie ordentlich rein. Es wird wieder hochsommerlich bei 27 Grad morgen und bis über 30 Grad dann am Wochenende.
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15: Mit Christina Wehrmann. Guten Tag. Nach der mutmaßlichen Amoktat an einem Gymnasium im oberbayerischen Schongau hat die Polizei einen 16-jährigen Tatverdächtigen festgenommen. Momentan wird geprüft, ob es sich um einen aktuellen oder ehemaligen Schüler handelt. Mindestens 2 Mädchen wurden schwer verletzt. Laut der Bild-Zeitung erlitten sie Stichverletzungen. Nach ersten Erkenntnissen soll der mutmaßliche Täter ein Messer und auch eine Schusswaffe bei sich getragen haben. Das Vertrauen in die Deutsche Bahn hat in den letzten Jahren schwer gelitten. Der Konzern hat sich deshalb zum Ziel gesetzt, schnell für bessere Stimmung bei den Kunden zu sorgen. Zum Beispiel sollen Fahrgäste in Zukunft besser und schneller über Verspätungen, Zugausfälle oder kurzfristige Gleiswechsel informiert werden, unter anderem mit Hilfe von KI. Am Hauptproblem der Bahn, der Pünktlichkeit, lässt sich aber wohl erstmal nichts ändern. Laut Bahnchefin Evelyn Paller wird es noch Jahre dauern, bis die Züge wieder zuverlässiger fahren.
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17: mit Leon Salzmann. In den letzten Tagen sind in Nordschwaben wieder auffällig viele Wildunfälle passiert. Die Polizei Nördlingen warnt deshalb Autofahrer und rät vor allem abends und in den frühen Morgenstunden zu ganz besonderer Vorsicht. Allein im Raum Donauwörth gab es zuletzt innerhalb weniger Stunden 7 Wildunfälle. Hier krachten Autos unter anderem mit Rehen, Hasen und anderen Tieren zusammen. Wer mit einem Tier zusammenstößt, sollte sofort die Polizei oder den zuständigen Jagdpächter informieren und die Unfallstelle absichern.
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14: Und die stehen in Mertingen Richtung Lauterbach in der 80er-Zone. Dann wird noch auf der Staatsstraße 2028 zwischen Günzburg und Rettenbach in der 70er-Zone geblitzt. Außerdem noch eine Abstandsmessung auf der B17 Augsburg Richtung Landsberg zwischen Königsbrunn Süd und Oberottmarshausen.
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14: Ah, das geht jetzt ganz zack zack Richtung Feierabend. Es ist nämlich alles frei. Wunderbar. Entdeckt ihr dabei noch etwas? Ihr könnt jederzeit durchklingeln oder WhatsAppen. Wir freuen uns. 08000 96 7 96 7. Vielen Dank euch und eine gute Weiterfahrt.
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14: So, Ed Sheeran, ja, da haut er mal nebenbei raus, dass er dieses Jahr nochmal nach Europa kommen will für ein paar Gigs, ja, und stand jetzt nur Madrid und Dublin. Das ist ja ganz schön für unsere Nachbarn, aber hey, hier warten die besten Fans. Zum Glück gibt's die RT1 Playlist, hier hauen wir ihn gleich mal zusammen mit Martin Garrix raus. Repeated, das sind echte Freunde. Das hört man in jedem Beat, I like. Bei Jennifer Lopez und David Guetta weiß man, hey, das ist rein beruflich, okay? Aber es ist ein geiler Sound. Save Me Tonight, jetzt im Mehr Musiksommer.

Heute ist Spielpause bei der Fußball-Weltmeisterschaft. Es fühlt sich so komisch an, gell? Was macht man denn dann heute Abend? Sich beim Abendessen unterhalten. Naja, da braucht man auf jeden Fall Gesprächsstoff. Da könnte ich ein bisschen was liefern über die zauberhafte Olivia Dean. Sie ist Engländerin und natürlich glühender Fans für die englische Nationalmannschaft, ist aber gerade während der WM auf Tour, hat ein Konzert in Paris gegeben und dabei mit halbem Auge das Spiel England gegen Kroatien verfolgt. Und was hat die sich gefreut, als die Engländer getroffen haben? Hinreißend. Oh mein Gott, ich habe mich schon wieder total in Olivia Dean verliebt. Meine Güte. Die hat aber auch im Gegensatz zu uns deutschen Fans mehr Grund zum Jubeln, gell? Oh Mann, diese Katastrophe. Mal gucken, ob es so weitergeht. Am Samstag Viertelfinale gegen die heißen Norweger. Mal schauen. Alle Tore und Highlights bei RT1. Und Olivia Dean gibt's on top. Hier ist für euch So Easy.

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12: Da spiegelt sich ja doch nochmal die Sonne im Feierabend-Aperoli. Wunderbar. Merken wir auch gleich an den Temperaturen. 24 Grad. Es ist sehr angenehm. Heute nochmal ordentlich Stoßlüften zu Hause. Ab morgen kommt die Hitze zurück. Es wird hochsommerlich die nächsten Tage. Donnerstag gibt den Startschuss bei 27 Grad. Am Samstag sind 30 möglich.
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12: Geblitzt wird Mertingen Richtung Lauterbach in der 80er-Zone. Dann auf der Startstraße 2028 zwischen Günzburg und Rettenbach in der 70er-Zone. Und B16 Günzburg-Dillingen Höhe Gundelfingen.
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12: Bitte fahrt ein bisschen vorsichtiger auf der A8 Stuttgart Richtung München. Zwischen Odelshausen und Sulzemoos steht ein kaputtes Auto. Die Standspur ist blockiert und es liegen Reifenteile auf der Straße. Und in der Gegenrichtung, also A8 Richtung Stuttgart, zwischen Günzburg und Leipheim, da liegt ein großes Plastikteil auf der Straße. Habt ihr noch etwas? Ihr könnt gerne jederzeit mal eine WhatsApp rüberschicken oder anrufen. Das geht über die 08000 967 967. Vielen Dank euch und Abfahrt Richtung Feierabend. Es gibt Party-Sound von Bieber Rexha.

0: schönen Feierabend. Oh, klingt das nicht wundervoll? Um 6:10 dürfen wir von RT1 das doch auch wünschen. Und vielleicht hat Helmut jetzt auch langsam Feierabend oder geht ein aufregender Tag für euch und die Jungs von der Feuerwehr zu Ende. Im Augsburger Feuerwehr-Erlebniswelt, da ist ja heute das neue Katastrophenhaus eingeweiht worden. Und ich kann euch das nur wärmstens ans Herz legen. Ich bin da auch schon mit meinem Sohn Moritz gewesen und es ist so cool dort, auch diese ganzen Feuerproben, die sie da stattfinden lassen, also so eine richtige Einsatzübung, die sie da machen. Da sind die Kinder so beeindruckt. Also unbedingt vorbeischauen und dazu noch das neue Katastrophenhaus der Augsburger Feuerwehr-Erlebniswelt bekommt auf jeden Fall von uns ein Like des Tages und Helmut von der Feuerwehr-Erlebniswelt, der würde sich auch freuen, wenn ihr kommt.
1: Mega cool, vielen Dank, kommt vorbei.
0: Das machen wir doch auf jeden Fall. Und wir hauen jetzt nochmal einen richtig erotischen, prickelnden, sehr entschleunigenden, oh mein Gott, ich krieg Ideen, Song bei RT1 raus. Hier ist Tampa City mit Self-Aware.

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14: Heute Abend kommt tatsächlich noch die Sonne raus. Ganz sonnig wird es natürlich nicht. Ein paar Wolken hängen noch rum. In der Nacht wird es locker bewölkt sein. Bis klar, Tiefstemperatur 13 Grad. Morgen wieder deutlich mehr Sonne. Top-Temperatur 25 Grad. Vor allem am Nachmittag kriegen wir nichts als Sonne. Bisschen Wind ist noch mit dabei.
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15: Mit Christina Wehrmann. Guten Abend. Bei einer mutmaßlichen Amoktat an einem Gymnasium im oberbayerischen Schongau sind zwei Mädchen schwer verletzt worden, schweben aber nicht in Lebensgefahr. Die Polizei hat einen 16-jährigen Tatverdächtigen festgenommen. Er soll ein Messer und eine Schusswaffe dabei gehabt haben. Laut Bayerns Innenminister Joachim Herrmann war der jugendliche mutmaßliche Täter früher in psychiatrischer Behandlung, soll die kroatische Staatsbürgerschaft haben und bei seinen Eltern gelebt haben. Das Motiv ist momentan noch völlig unklar. Der mutmaßliche Auftragsmord an einer dreifachen Mutter aus dem Augsburger Stadtteil Hornstetten hat ganz Deutschland schockiert. Jetzt gibt es wieder eine überraschende Wende. Die Polizei hat einen weiteren Verdächtigen festgenommen. Der 55-Jährige soll dem Ex-Partner des Opfers die Tatwaffe verkauft haben. Er ist gleichzeitig der Stiefvater von Christian S., der den Mord an der 30-jährigen Mutter in Auftrag gegeben haben soll. Der Ziehsohn des Auftraggebers wurde vor wenigen Wochen wegen Mordes zu lebenslanger Haft verurteilt, will aber gegen das Urteil vorgehen.
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16: mit Leon Salzmann. In Bach Hageln muss die Gemeinderatswahl wiederholt werden. Das Landratsamt Dillingen hat die Wahl vom März für ungültig erklärt. Grund ist ein Verstoß gegen das Wahlrecht. Die Kandidaten der Wählergemeinschaft Burg Hagel wurden laut dem Landratsamt nicht geheim, sondern offen per Handzeichen gewählt. Das ist allerdings nicht erlaubt. Sobald der Bescheid rechtskräftig ist, wird der Gemeinderat aufgelöst und ein neuer Wahltermin festgelegt. Frühestens im Herbst kann dann neu gewählt werden. Die Wählergemeinschaft Burg Hagel darf dann allerdings nicht mehr antreten.
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14: B16 Gundelfingen Richtung Günzburg, Höhe Gundelfingen Süd, bei der Gärtnerei wird geblitzt. B2 Augsburg Richtung Donauwörth, kurz vor Langweid Nord, unter der Brücke. Und Mertingen Richtung Lauterbach in der 80er-Zone. Das sind die drei neuesten Blitzer für euch gewesen.
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14: Auf den Straßen läuft im Moment Staus und Blitzer an die 08000 96 7 96 7. Vielen Dank, euch allen gute Fahrt. Einen schönen Mittwochabend. Jetzt haben wir schon den dritten Feierabend in dieser Woche, den wir antreten dürfen. Und das machen wir jetzt mit 30 Minuten Hits am Stück. Eine halbe Stunde nix als tolle Musik. Dua Lipa dabei, Leonie und Calum Scott, Glockenbach, Shabusi und den Anfang macht Kamrat. Hug Yourself.

mit Radio RT1 am Mittwochabend. Leonie hat sich einen jungen Mann geangelt. Also zum Singen natürlich nur, glaube ich. Den kennt man aus The Voice of Germany. Calum Scott, britischer Sänger, der Deutschland mittlerweile als seine zweite Heimat sieht. Kein Wunder eigentlich. Hier ist das Bier billiger, besser und nicht mal warm. Und wir haben Leonie. Und mit der singt er jetzt zusammen Stay. Und damit weiter in der halben Stunde Hits am Stück.

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6: 18:30 gleich.
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6: Heute Abend noch ein paar Wolken, aber die Sonne hat's durchgeschafft. In der Nacht wird's locker bewölkt, bis klar, Tiefstemperatur 13 Grad. Morgen wieder deutlich mehr Sonne, vor allem am Nachmittag. Toptemperatur 25 Grad, ein bisschen windig wird's bleiben.
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6: Die drei neuesten Blitzer für euch. Mertingen Richtung Lauterbach in der 80er-Zone. Startstraße 2028 zwischen Günzburg und Rettenbach in der 70er-Zone. Und Augsburg-Mühlhauser Straße stadteinwärts, da steht klassisch der Blitzeranhänger.
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6: A96 München Richtung Lindau zwischen Landsberg am Lech West und Buchloe Ost. Ungesicherte Unfallstelle. Staus und Blitzer an die 08000 96 7 96 7. Vielen Dank euch allen. Gute Fahrt in diesen Mittwochabend. Und jetzt ist es ja endlich vollbracht. Taylor Swift hat geheiratet. Und egal wie viel ihr Mann verdient, er wird sie immer anhören müssen.
8: Ja, gell, sie haben sich schon wegen dem Geld geheiratet.
6: Eigentlich eine arme Sau, so reich er ist. Ach, hier ist Radio RT1, Mittwochabend mit Taylor Swift, gleich The Fate of Ophelia, David Guetta und One Republic. Und das ist Holly Humberstone, To Love Somebody. Ich bin Alexander Wohlrapp, euch viel Spaß.

Hitradio RT1 an diesem Mittwochabend. Ich habe mich vorhin mal auf der Seite von Bild Online rumgedrückt, damit ihr das nicht machen müsst. Und da hat mich eine Schlagzeile besonders angesprochen. Die schreiben da: Wie lange muss ich wegen einer Kugel Eis joggen? Ja, es kommt immer drauf an, wie weit die Eisdiele weg ist, würde ich sagen. Und normal laufen würde auch gehen.

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12: Heute Abend ist es teilweise wolkig, aber die Sonne kommt immer wieder mal durch. Heute Nacht wird's locker bewölkt, bis klar, Tiefstemperatur 13 Grad. Morgen wieder deutlich mehr Sonne, Toptemperatur 25 Grad. Am Nachmittag wahrscheinlich sogar wolkenlos, bisschen Wind bläst noch und dahinter gleich mal so aufs Wochenende vorgegriffen. Da ist wieder brütend heißer Sommer für uns reserviert.
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13: Mit Lisa Schwarzkopf, guten Abend. Beim NATO-Gipfel ist US-Präsident Trump auf Spanien losgegangen und droht damit, alle Handelsbeziehungen mit dem Land abzubrechen. Ein indirekter Angriff auch auf die EU, denn Spanien ist ja Mitglied. Auslöser ist Spaniens klares Nein zum Iran-Krieg. Riesiger Polizeieinsatz an einem Gymnasium in Schongau südwestlich von München. Ein 16-Jähriger soll dort 2 Mädchen schwer verletzt haben. Laut Polizei gibt es Hinweise auf eine Amoktat. Der Jugendliche wurde festgenommen. Er soll mit einem Messer und einer Schusswaffe bewaffnet gewesen sein. Die Hoffnung auf einen Wirtschaftsaufschwung bekommt den nächsten Dämpfer. Der Internationale Währungsfonds traut Deutschland dieses Jahr noch etwas weniger Wachstum zu als noch im April prognostiziert. Grund sind vor allem die hohen Energiepreise wegen des Iran-Kriegs. Bei der WM heißt es heute durchschnaufen. Nach 27 Tagen Nonstop-Fußball ist einen Tag Pause. Morgen geht's weiter mit den Viertelfinals. Zum Auftakt ist Frankreich gegen Marokko gefordert. Außerdem spielen Spanien gegen Belgien, Norwegen gegen England und Titelverteidiger Argentinien gegen die Schweiz.
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12: Die drei neuesten Blitzer für euch. B2 Augsburg Richtung Augsburg, Schellenberg, Anfang der Hangbrücke. Dann B16 Gundelfingen Richtung Günzburg bei Gundelfingen Süd bei der Gärtnerei. Und Mertingen Richtung Lauterbach in der 80er-Zone.
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12: B12 Kempten Richtung Buchloe zwischen Kaufbeuren, Neugablons und Germeringen ist ein Fahrradfahrer unterwegs. Obacht geben. Staus und Blitzer an die 08000 96 7 96 7. Vielen Dank und euch allen gute Fahrt. Schönen Mittwochabend, ich bin Alexander Wohlrab und um Gottes Willen, heute kein Fußball, keine WM. Gut, dann machen wir uns die Halbzeit einfach selber. Eine halbe Stunde Hits am Stück. Jetzt für euch mit Ray, Katy Perry, Olivia Rodrigo und den Anfang macht Bruno Mars, I Just Might.
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gibt so Songs, die sind ab dem ersten Mal hören sofort als Hit im Kopf abgespeichert. Und dann gibt's die, die sich so langsam reinschleichen und dann im Ohrwurmzentrum fest zuzeln quasi. Das hier ist so einer. Olivia Rodrigo, Drop Dead hier bei Hitradio RT1 in der halben Stunde Hits am Stück.

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1: Auch wenn finstere Wolken am Himmel hängen, es wird heute nicht mehr regnen. Sonne immer wieder mal dabei, in der Nacht dann locker bewölkt bis klar. Tiefstemperatur 13 Grad. Morgen in der Früh noch ein bisschen wolkig, dann aber ab Nachmittag spätestens ganz viel Sonne. Toptemperatur 25 Grad und so Richtung Wochenende wird's wieder richtig Hochsommer.
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1: Die drei neuesten Blitzer für euch. Augsburg Südtiroler Straße Richtung Bauhaus. Dann Staatsstraße 2028 zwischen Günzburg und Rettenbach in der 70er-Zone. Und die B2 Richtung Augsburg am Schellerberg beim Anfang der Hangbrücke wird geblitzt.
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1: A96 Lindau Richtung München. Zwischen Erkheim und dem Rastplatz Kammlachtal Süd liegen Reifenteile auf der Straße. Staus und Blitzer an die 08000 967 967. Vielen Dank euch allen. Gute Fahrt in diesen Mittwochabend. Ich bin Alexander Wohlrab. Wünsche euch richtig viel Spaß mit dem, was euch jetzt gleich um die Ohren fliegen wird. Geile Musik. Jason Derulo und Nuka, Love Not War, Michael Patrick Kelly, Pink, Trustfall. Kamrat ist dabei, Felix Jähn und das hier ist so ein Monsterbrett. Kato und John, hier mehr Musiksommer bei Hitradio RT1, Turn the Lights Off.

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8: Viele Wolken machen den Abend ziemlich grau und ab und zu regnet es auch mal ein bisschen. In der Nacht geht's runter auf rund 16 Grad in Augsburg. Morgen wird's dann deutlich freundlicher, viel Sonne, trocken und die Höchstwerte liegen bei 26 bis 28 Grad.
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9: Mit Lisa Schwarzkopf, guten Abend. Donald Trump wütet beim NATO-Gipfel. Der US-Präsident sagt, er will alle Handelsbeziehungen mit Spanien abbrechen. Zitat, ich will nichts mit Spanien zu tun haben. Hintergrund ist Spaniens Nein zum Iran-Krieg. Völlig unklar allerdings, wie so ein Schritt machbar wäre, denn Spanien ist ja EU-Mitglied. Der Streit um das Krankenkassensparpaket geht weiter. Nach den Grünen hat auch die Linke einen Eilantrag beim Bundesverfassungsgericht eingereicht. Beide Parteien wollen verhindern, dass der Bundestag am Freitag über die umstrittene Reform abstimmt. Bei den Generalsanierungen der Bahn reißen die Probleme nicht ab. Nach der Strecke Hamburg-Berlin dauert jetzt auch die Sanierung Nürnberg-Regensburg länger. Grund: die Sicherheitsprüfung der Stellwerktechnik verzögert sich. Eigentlich sollte die Strecke Freitag wieder freigegeben werden. Neuer Öffnungstermin ist Ende des Monats. Deutschlands bester Tennisspieler Alexander Zverev steht erstmals in seiner Karriere im Halbfinale von Wimbledon. Der Hamburger besiegte seinen Angstgegner Taylor Fritz aus den USA glatt in 3 Sätzen. Halbfinalgegner von Zverev ist der ungesetzte Brite Arthur Ferry.
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8: Die neuesten Blitzer stehen in Augsburg auf der Südtiroler Straße Richtung Bauhaus, auf der SD 2028 zwischen Günzburg und Rettenbach und auf der B2 Richtung Augsburg am Schellenberg am Anfang der Hangbrücke.
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8: Auf der A9 München Richtung Nürnberg staut es sich zwischen dem Rastplatz Rohrbach-Ottersried und dem Rastplatz Barer Weiher Ost auf 5 Kilometern.
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1: Viele Wolken machen den Abend ziemlich grau und ab und zu regnet es auch mal ein bisschen. In der Nacht geht's runter auf rund 16 Grad in Augsburg. Morgen wird's dann deutlich freundlicher, viel Sonne, trocken und die Höchstwerte liegen bei 26 bis 28 Grad.
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1: Die neuesten Blitzer stehen in Augsburg auf der Südtiroler Straße Richtung Bauhaus, auf der SD 2028 zwischen Günzburg und Rettenbach und auf der B2 Richtung Augsburg am Schellenberg am Anfang der Hangbrücke.
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1: Auf der B17 Augsburg Richtung Landsberg. Vorsicht, in der Auffahrt Lagerlechfeld hat es einen Unfall im Kurvenbereich gegeben und es befindet sich eine Person auf der Fahrbahn. Auf der B28 Hittistetten Richtung Neu-Ulm ist zwischen Senden und Neu-Ulm ein Unfall passiert. Und auf der A9 München Richtung Nürnberg sind es 3 Kilometer Stau zwischen dem Rastplatz Rohrbach-Ottersried und dem Rastplatz Barer Weiher Ost. 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
5: Dicke Wolken hängen am Himmel und es regnet immer mal wieder. Dazu sinken die Temperaturen in Kaufbeuren nachts auf rund 18 Grad. Morgen wird's dann deutlich freundlicher mit viel Sonne und trockenem Wetter. Die Höchstwerte liegen bei 26 bis 28 Grad.
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6: Mit Lisa Schwarzkopf, guten Abend. Beim NATO-Gipfel ist US-Präsident Trump auf Spanien losgegangen und droht damit, alle Handelsbeziehungen mit dem Land abzubrechen. Ein indirekter Angriff auch auf die EU, denn Spanien ist ja Mitglied. Auslöser ist Spaniens klares Nein zum Iran-Krieg. Riesiger Polizeieinsatz an einem Gymnasium in Schongau südwestlich von München. Ein 16-Jähriger soll dort zwei Mädchen schwer verletzt haben. Laut Polizei gibt es Hinweise auf eine Amoktat. Der Jugendliche wurde festgenommen. Er soll mit einem Messer und einer Schusswaffe bewaffnet gewesen sein. Wegen 15-fachen Mordes muss ein Berliner Palliativarzt lebenslang ins Gefängnis. Das Landgericht stellte die besondere Schwere der Schuld fest und ordnete Sicherungsverwahrung an. Der 41-Jährige hat nach Ansicht der Richter schwerkranke Patienten mit Medikamenten getötet. 12 Morde gab er selbst vor Gericht zu. Trotz Krisen und Unsicherheit lassen sich die Deutschen ihren Sommerurlaub nicht nehmen. Für die laufende Saison erwartet der Deutsche Reiseverband einen Umsatz von fast 57 Milliarden Euro. Besonders beliebt ist das Mittelmeer und da vor allem die Türkei, Griechenland und Spanien.
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5: Die neuesten Blitzer stehen in Augsburg auf der Südtiroler Straße Richtung Bauhaus, auf der ST 2028 zwischen Günzburg und Rettenbach und auf der B2 Augsburg Richtung Donauwörth, kurz vor Langwald Nord unter der Brücke.
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5: Auf der B28 Hittistetten Richtung Neu-Ulm. Vorsicht, da hat es zwischen Senden und Neu-Ulm einen Unfall gegeben. 3 Kilometer Stau auf der A9 München Richtung Nürnberg zwischen dem Rastplatz Rohrbach-Ottersried und dem Rastplatz Barber-Weiher-Ost. Und auf der B17 Augsburg Richtung Landsberg ist die Straße zwischen Oberottmarshausen und Kleineitingen nach einem Unfall gesperrt.
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1: Dicke Wolken hängen am Himmel und es regnet immer mal wieder. Dazu sinken die Temperaturen in Kaufbeuren nachts auf rund 18 Grad. Morgen wird's dann deutlich freundlicher mit viel Sonne und trockenem Wetter. Die Höchstwerte liegen bei 26 bis 28 Grad.
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1: Die neuesten Blitzer stehen in Augsburg auf der Südtiroler Straße Richtung Bauhaus, auf der ST 2028 zwischen Günzburg und Rettenbach und auf der B2 Augsburg Richtung Donauwörth kurz vor Langwald Nord unter der Brücke.
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1: Auf der B28 Hittistetten Richtung Neu-Ulm. Vorsicht, da hat es zwischen Senden und Neu-Ulm einen Unfall gegeben. Auf der A9 München Richtung Nürnberg steht in der Ausfahrt zur Raststätte in der Holledau ein kaputter Laster auf der Fahrbahn. Und im weiteren Verlauf gibt es zwischen dem Rastplatz Rohrbach-Ottersried und dem Rastplatz Barer Weiher Ost 3 Kilometer Stop-and-Go. Und die B17 Augsburg Richtung Landsberg ist zwischen Oberottmarshausen und Kleineitingen nach einem Unfall gesperrt. 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
5: Dicke Wolken hängen am Himmel und es regnet immer mal wieder. Dazu sinken die Temperaturen in Kaufbeuren nachts auf rund 18 Grad. Morgen wird's dann deutlich freundlicher mit viel Sonne und trockenem Wetter. Die Höchstwerte liegen bei 26 bis 28 Grad.
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6: Mit Cornelius Dreger. Guten Abend. Die NATO sendet trotz einiger scharfer Töne von US-Präsident Trump ein Signal der Geschlossenheit. Zum Gipfelabschluss in Ankara bekräftigten die Partner ihre gegenseitige Beistandspflicht. Auch Trump zeigte sich versöhnlicher und lobte die europäischen Länder für ihre steigenden Verteidigungsausgaben. Riesiger Polizeieinsatz an einem Gymnasium in Schongau südwestlich von München. Ein 16-Jähriger soll dort zwei Mädchen schwer verletzt haben. Laut Polizei gibt es Hinweise auf eine Amoktat. Der Jugendliche wurde festgenommen. Er soll mit einem Messer und einer Schusswaffe bewaffnet gewesen sein. Der Streit um das Krankenkassensparpaket geht weiter. Nach den Grünen hat auch die Linke einen Eilantrag beim Bundesverfassungsgericht eingereicht. Beide Parteien wollen verhindern, dass der Bundestag am Freitag über die umstrittene Reform abstimmt. Die Deutsche Bahn setzt jetzt auf künstliche Intelligenz. Nicht um die Züge pünktlicher zu machen, aber immerhin um ihre Kunden besser über Verspätungen und Co. zu informieren. Eine KI-Assistentin soll einem künftig genaue und individuelle Infos zu den geplanten Fahrten geben. Bis Ende des Jahres soll das System für alle online sein.
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5: Der neueste Blitzer steht in Augsburg auf der Mühlhauser Straße stadteinwärts.
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5: Auf der B28 Hittistetten Richtung Neu-Ulm. Achtung, zwischen Senden und Neu-Ulm hat es einen Unfall gegeben. Auf der A9 München Richtung Nürnberg staute sich zwischen dem Rastplatz Rohrbach-Ottersried und dem Rastplatz Barer Weiher Ost auf 3 Kilometern. Außerdem steht in der Ausfahrt zur Raststätte in der Holledau ein kaputter LKW auf der Straße. Und auf der B17 Augsburg Richtung Landsberg ist die Straße zwischen Oberottmarshausen und Kleineitingen nach einem Unfall gesperrt.
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1: Dicke Wolken hängen am Himmel und es regnet immer mal wieder. Dazu sinken die Temperaturen in Kaufbeuren nachts auf rund 18 Grad. Morgen wird's dann deutlich freundlicher mit viel Sonne und trockenem Wetter. Die Höchstwerte liegen bei 26 bis 28 Grad. Der neueste Blitzer steht in Augsburg auf der Mühlhauser Straße stadteinwärts. Auf der A9 München Richtung Nürnberg steht in der Ausfahrt zur Raststätte in der Holledau ein kaputter LKW auf der Fahrbahn. Außerdem staut es sich zwischen dem Rastplatz Rohrbach-Ottersried und dem Rastplatz Barer Weiher Ost auf 3 Kilometern. Und auf der B17 Augsburg Richtung Landsberg ist die Straße zwischen Oberottmarshausen und Kleinaitingen nach einem Unfall gesperrt. 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
4: Dicke Wolken hängen am Himmel und es regnet immer mal wieder. Dazu sinken die Temperaturen in Kaufbeuren nachts auf rund 18 Grad. Morgen wird's dann deutlich freundlicher mit viel Sonne und trockenem Wetter. Die Höchstwerte liegen bei 26 bis 28 Grad.
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5: Mit Cornelius Dreger. Guten Abend. Ein Angriff auf einen ist ein Angriff auf alle. Das haben die NATO-Partner zum Gipfelabschluss in Ankara noch einmal gemeinsam bekräftigt. Auch US-Präsident Trump zeigte sich versöhnlicher. Mit Blick auf den Iran rechne er außerdem mit einem sehr schnellen Ende der wiederaufgenommenen Kämpfe. Noch ist unklar, ob das Krankenkassen-Sparpaket noch in dieser Woche im Bundestag landet. Nach den Grünen haben auch die Linken einen Eilantrag beim Bundesverfassungsgericht eingereicht, um die Abstimmung zu stoppen. Sie finden, wegen vieler kurzfristiger Änderungen sei keine vernünftige Beratung möglich. Riesiger Polizeieinsatz an einem Gymnasium in Schongau südwestlich von München. Ein 16-Jähriger soll dort zwei Mädchen schwer verletzt haben. Laut Polizei gibt es Hinweise auf eine Amoktat. Der Jugendliche wurde festgenommen. Er soll mit einem Messer und einer Schusswaffe bewaffnet gewesen sein. Deutschlands bester Tennisspieler Alexander Zverev steht erstmals in seiner Karriere im Halbfinale von Wimbledon. Der Hamburger besiegte seinen Angstgegner Taylor Fritz aus den USA glatt in 3 Sätzen. Halbfinalgegner von Zverev ist der ungesetzte Brite Arthur Ferry.
4: Der neueste Blitzer steht in Augsburg auf der Mühlhauser Straße stadteinwärts. Auf der A9 München Richtung Nürnberg steht in der Ausfahrt zur Raststätte in der Holledau ein kaputter Laster auf der Fahrbahn.
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1: Dicke Wolken hängen am Himmel und es regnet immer mal wieder. Dazu sinken die Temperaturen in Kaufbeuren nachts auf rund 18 Grad. Morgen wird's dann deutlich freundlicher mit viel Sonne und trockenem Wetter. Die Höchstwerte liegen bei 26 bis 28 Grad. Der neueste Blitzer steht in Augsburg auf der Mühlhauser Straße stadteinwärts. Auf der A9 München Richtung Nürnberg steht in der Ausfahrt zur Raststätte in der Holledau ein kaputter LKW auf der Straße. 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
1: Mit Cornelius Dreger. Guten Abend. Die NATO sendet trotz einiger scharfer Töne von US-Präsident Trump ein Signal der Geschlossenheit. Zum Gipfelabschluss in Ankara bekräftigten die Partner ihre gegenseitige Beistandspflicht. Auch Trump zeigte sich versöhnlicher und lobte die europäischen Länder für ihre steigenden Verteidigungsausgaben. Die USA haben erneut Ziele im Iran angegriffen. Es geht laut Armee darum, dem Iran die Fähigkeit zu nehmen, die Straße von Hormuz zu blockieren. Bundesaußenminister Wadefuhl rief beide Seiten dazu auf, wieder zu verhandeln. Der Streit um das Krankenkassensparpaket geht weiter. Nach den Grünen hat auch die Linke einen Eilantrag beim Bundesverfassungsgericht eingereicht. Beide Parteien wollen verhindern, dass der Bundestag am Freitag über die umstrittene Reform abstimmt. Riesiger Polizeieinsatz an einem Gymnasium in Schongau südwestlich von München. Ein 16-Jähriger soll dort zwei Mädchen schwer verletzt haben. Laut Polizei gibt es Hinweise auf eine Amoktat. Der Jugendliche wurde festgenommen. Er soll mit einem Messer und einer Schusswaffe bewaffnet gewesen sein.
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1: Mit Cornelius Dreger. Ein Angriff auf einen ist ein Angriff auf alle. Das haben die NATO-Partner zum Gipfelabschluss in Ankara noch einmal gemeinsam bekräftigt. Auch US-Präsident Trump zeigte sich versöhnlicher. Mit Blick auf den Iran rechne er außerdem mit einem sehr schnellen Ende der wiederaufgenommenen Kämpfe. Die gehen unterdessen weiter. Die USA melden weitere Angriffe auf den Iran. Ziel sei es, dass der Iran nicht mehr dazu in der Lage ist, die Straße von Hormuz zu blockieren. Ermittler sollen bei schweren Straftaten wie Terrorismus oder Kinderpornografie mehr digitale Befugnisse bekommen. Der Bundestag hat darüber jetzt das erste Mal beraten. Möglich wäre mit dem Gesetz etwa, Fotos von Verdächtigen mit Social-Media-Bildern abzugleichen. Die Opposition hält das für verfassungswidrig. Deutschlands bester Tennisspieler Alexander Zverev steht erstmals in seiner Karriere im Halbfinale von Wimbledon. Der Hamburger besiegte seinen Angstgegner Taylor Fritz aus den USA glatt in 3 Sätzen. Halbfinalgegner von Zverev ist der ungesetzte Brite Arthur Ferry.
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1: Mit Cornelius Dreger. Die NATO sendet trotz einiger scharfer Töne von US-Präsident Trump ein Signal der Geschlossenheit. Zum Gipfelabschluss in Ankara bekräftigten die Partner ihre gegenseitige Beistandspflicht. Auch Trump zeigte sich versöhnlicher und lobte die europäischen Länder für ihre steigenden Verteidigungsausgaben. Die USA haben erneut Ziele im Iran angegriffen. Es geht laut Armee darum, dem Iran die Fähigkeit zu nehmen, die Straße von Hormuz zu blockieren. Bundesaußenminister Wadefuhl rief beide Seiten dazu auf, wieder zu verhandeln. Riesiger Polizeieinsatz an einem Gymnasium in Schongau südwestlich von München. Ein 16-Jähriger soll dort zwei Mädchen schwer verletzt haben. Laut Polizei gibt es Hinweise auf eine Amoktat. Der Jugendliche wurde festgenommen. Er soll mit einem Messer und einer Schusswaffe bewaffnet gewesen sein. Das erinnert an den Super Bowl. Zum WM-Finale plant die FIFA eine gigantische Halftime-Show. Und jetzt ist der nächste Act bestätigt. Megastar Justin Bieber wird am 19. Juli in New York auftreten. Gemeinsam mit Musikgrößen wie Madonna, Shakira und BTS.
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